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2: Im Studio Philipp Rösler. Schönen guten Morgen. Deutschland kämpft gerade mit der nächsten Hitzewelle. Auch heute rechnet der Deutsche Wetterdienst mit Topwerten von bis zu 35 Grad. Mehr von Hanna Messerschmidt.
3: Ja, und so geht's dann auch in den kommenden Tagen weiter. An die Rekordtemperaturen aus dem Juni kommen wir aber nicht dran, heißt es vom DWD. Mit den Werten geht deutschlandweit auch die Waldbrandgefahr nach oben. In einigen Regionen, zum Beispiel in Baden-Württemberg und Brandenburg, gilt bereits die zweithöchste Warnstufe. Wer in der Natur unterwegs ist, sollte auf keinen Fall brennende Zigaretten liegen lassen oder Lagerfeuer machen.
2: Nach den mutmaßlichen Brandanschlägen in NRW ist die Bahnstrecke zwischen Köln und Düsseldorf wieder frei. Alle Züge fahren nach Plan, bestätigte uns ein Sprecher. Zuvor war im Internet ein Bekennerschreiben aufgetaucht. Demnach hat eine linksextreme Gruppe namens Kommando Angry Birds die Brände gelegt. Ob das Schreiben echt ist, lässt sich noch nicht sicher sagen. Der Kölner Staatsschutz ermittelt. Nach der stundenlangen Geiselnahme in einem Berliner Supermarkt soll der Tatverdächtige heute vor den Haftrichter. Mehr von Imme Kasten.
4: Der Mann soll am Freitagabend eine Mitarbeiterin mit einem Messer in seine Gewalt gebracht und über Stunden dann festgehalten haben. Laut Bild soll der Tatverdächtige 29 Jahre alt und der Polizei bereits bekannt sein. Erst gestern Morgen konnten Spezialkräfte die Frau mit einem Taser-Einsatz befreien und den Mann dann festnehmen. Die Mitarbeiterin erlitt einen Schock und kam ins Krankenhaus. Die Hintergründe für die Geiselnahme sind noch völlig unklar.
2: Die Lage zwischen den USA und dem Iran eskaliert offenbar weiter. Die iranischen Revolutionsgarden haben angekündigt, die Straße von Hormuz bis auf Weiteres zu schließen. Zuvor sollen Warnschüsse auf ein Schiff abgegeben worden sein. Die USA haben unterdessen neue Angriffe auf den Iran gestartet. Dessen Anführer Khamenei hatte zuletzt mit Rache für den Tod seines Vaters gedroht. Er war bei den ersten Luftangriffen im Februar ums Leben gekommen. Die Halbfinals bei der Fußball-WM sind komplett. Titelverteidiger Argentinien hat sich gegen die Schweiz mit 3:1 nach Verlängerung durchgesetzt. Im Halbfinale treffen die Argentinier auf England, das mit 2:1 gegen Norwegen gewann. Auch Frankreich und Spanien stehen in der Runde der letzten vier.
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5: Einen gemütlichen Sonntagmorgen. Mein Name ist Wenke Fiedler.

Am 14. August wird die neue Platte von Jungle rauskommen. Die wird Sunshine heißen. Damit kommen sie natürlich auch nach Berlin. Und zwar am 8. November in die Uber-Arena. Wir hören uns jetzt einen Song an von Big Pig Kerosene. Euch einen gemütlichen Sonntagmorgen. Hier.

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Neue Musik von Interpol, sehr laut hier auf 100,6. Flux FM. Am Freitag hat der Bundestag die umstrittene Reform der gesetzlichen Krankenversicherung beschlossen. Wir haben darüber mit Dr. Sandra Blumenthal-Bayer gesprochen. Sie ist Co-Vorsitzende beim Hausärzteverband Berlin-Brandenburg und selbst niedergelassene Hausärztin in Wilmersdorf. Ob mit den ÄrztInnen überhaupt im Voraus gesprochen wurde, darauf gibt es gleich eine Antwort um 6:30 hier auf Flux FM.

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1: Der Bundestag hat die umstrittene Reform der gesetzlichen Krankenversicherung beschlossen. Union und SPD haben das Gesetz dann am Freitag mit ihrer Mehrheit verabschiedet. Ziel ist es, die Krankenkassen ab 2027 finanziell zu entlasten und weitere Beitragserhöhungen zu verhindern. Dafür sind unter anderem höhere Zuzahlungen für Medikamente, Einsparungen bei Praxen, Kliniken und Apotheken sowie Einschränkungen bei der kostenlosen Familienversicherung vorgesehen. Kritik kommt von Oppositionen und auch von Sozialverbänden und auch von HausärztInnen und Hausärzten. Sie warnen vor längeren Wartezeiten und einer schlechteren Versorgung. Schon vor der Abstimmung hatte der Hausärzteverband die Pläne der Bundesregierung scharf kritisiert, darunter auch Regelungen zur Krankschreibung. Die Koalition von Bundeskanzler Friedrich Merz hat festgelegt, dass künftig wieder vom ersten Krankheitstag an eine Krankschreibung vorliegen muss. Außerdem soll die telefonische Krankschreibung abgeschafft werden. Pläne, die nicht nur ArbeitnehmerInnen kritisieren, sondern auch die Ärzte. Dazu Dr. Sandra Blumenthal-Bayer. Sie ist Co-Vorsitzende beim Hausärzteverband Berlin und Brandenburg und selbst niedergelassene Hausärztin in Wilmersdorf.
2: Die telefonische Krankschreibung ist wirklich ein sinnvolles medizinisches Instrument. Wir haben immer wieder Infektwillen und da ist es einfach total sinnvoll, dass die Menschen nicht zu mir in die Praxis kommen, sondern dass ich sie unkompliziert und flexibel zu Hause anrufen kann. Ich nehme diese Aufgabe sehr, sehr ernst. Das ist eine große medizinische Verantwortung, weil ich natürlich auch immer Sorge habe, dass ich was übersehe. Wir nehmen da etwas auf uns, damit wir in Infektzeiten mehr versorgen können und vor allen Dingen verschafft es mir natürlich auch Zeit.
1: Zeit, die Dr. Sandra Blumenthal-Bayer bisher nutzen konnte, um zum Beispiel PatientInnen mit einem erhöhten Betreuungsaufwand zu versorgen. Die Entscheidung für die Reform hat der Koalitionsausschuss der Bundesregierung festgelegt. Wer glaubt, dass sich hier Expertise von verantwortlichen HausärztInnen geholt wurde?
2: Wir wurden noch nicht mal vorgewarnt. Wir hätten da auch nicht mit gerechnet. Es ist wirklich am runden Tisch. Da wurden wie Stückvieh wegverhandelt. Der Workload, der jetzt in die hausärztlichen Praxen kommt, das wurde einfach von rechts nach links geschoben. Da hat niemand mit uns gesprochen. Und ich glaube auch ehrlich gesagt, da hat niemand wirklich an uns gedacht.
1: Ein Punkt, der ihr aufstößt. HausärztInnen werden verdächtigt, PatientInnen womöglich unnötig krank zu schreiben. Hier wurden von der Bundesregierung höhere Strafen angekündigt.
2: Das ist eine medizinische Aufgabe, der wir uns widmen. Wir machen das für unsere Patientinnen und Patienten, aber ich muss sagen, ich nehme das persönlich. Ich unterstelle Herrn Merz auch nicht, dass er seinen Job nicht ernst nimmt. Und ich muss ganz ehrlich sagen, ich werte das inzwischen als ganz persönlichen Angriff auf uns als hausärztliche Praxen und ich kann Ihnen nur sagen, bei uns an der Basis brodelt es nicht mehr, es kocht. Und ich weiß nicht, wie sich dieser Protest irgendwann entladen wird, wenn da jetzt immer noch eine Schippe draufkommt.
1: Vorerst wird es aber wohl keine Nachbesserungen geben. Der Bundestag hat die umstrittene Reform der gesetzlichen Krankenversicherung am Freitag beschlossen. Mehr zu den Reformplänen der Bundesregierung erfahrt ihr auf fluxfm.de, natürlich auch gerne über die gratis Flux Music App.

Lickerly am Sonntagmorgen hier auf 100,6 Flux FM mit Lucky Again. Angie McMahon hören wir uns jetzt an. Die wundervolle Musikerin war ja auch schon bei uns bei Flux on Top vor 2 Jahren mittlerweile. Wie die Zeit vergeht, irre. Hier ist Keeping Time.

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Army Warning und das Mitte ausgehen hier auf 100,6 Flux FM. Ich bin ja ein großer Fan von Kinderbüchern. Ich finde, die meisten sind auch gar nicht mal so schlecht für Erwachsene. So auch das neue Buch von Buchautorin und Namensvetterin Wenke Benedicts. In ihrem neuen Kinderbuch Benja und Wuse, da lernt man auf spielerische Art und Weise, wie man Lebensmittel am besten im Haushalt nicht wegschmeißt und auf was man da achten muss. Wir haben mit der Buchautorin gesprochen, das Interview gibt's in der nächsten Stunde.

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2: Im Studio Philipp Rösler. Schönen guten Morgen. Deutschland wird gerade von der nächsten Hitzewelle überrollt. Der DWD erwartet heute und in den kommenden Tagen erneut Höchstwerte über 30 Grad. An die Rekordtemperaturen aus dem Juni kommen wir aber wohl nicht ran. Mit den hohen Werten geht auch die Waldbrandgefahr nach oben. Wer draußen unterwegs ist, sollte auf keinen Fall brennende Zigaretten liegen lassen oder Lagerfeuer machen. Nach den mutmaßlichen Brandanschlägen aufs Schienennetz in NRW fahren die Züge auf der betroffenen Strecke wieder nach Plan. Das bestätigte uns ein Sprecher. Im Internet war zuvor ein Bekennerschreiben aufgetaucht, Philipp Nützig.
3: Eine linksextreme Gruppe namens Kommando Angry Birds hat demnach die Brände gelegt. Betroffen waren mehrere Kabelschächte an der Strecke zwischen Düsseldorf und Köln. Dem Schreiben zufolge steckt Hass auf die Industrie hinter der Tat. Ob es authentisch ist, lässt sich nicht mit Sicherheit sagen. Wegen der Brandfolgen wurden Züge umgeleitet und Verbindungen gestrichen. Der Kölner Staatsschutz ermittelt.
2: Nach der stundenlangen Geiselnahme in einem Berliner Supermarkt soll der Tatverdächtige heute vor den Haftrichter. Mehr von Imme Kasten.
4: Der Mann soll am Freitagabend eine Mitarbeiterin mit einem Messer in seine Gewalt gebracht und über Stunden dann festgehalten haben. Laut Bild soll der Tatverdächtige 29 Jahre alt und der Polizei bereits bekannt sein. Erst gestern Morgen konnten Spezialkräfte die Frau mit einem Taser-Einsatz befreien und den Mann dann festnehmen. Die Mitarbeiterin erlitt einen Schock und kam ins Krankenhaus. Die Hintergründe für die Geiselnahme sind noch völlig unklar.
2: Die USA haben nach eigenen Angaben neue Angriffe auf den Iran gestartet. In der Straße von Hormuz soll ein Containerschiff unter zyprischer Flagge angegriffen worden sein, so das US-Militär. Die iranischen Revolutionsgarden kündigten derweil an, die wichtige Handelsroute bis auf Weiteres zu sperren. Argentinien hat sich bei der Fußball-WM ins Halbfinale gemüht. Nach Verlängerung besiegte der Titelverteidiger die Schweiz mit 3:1. Für Argentinien geht's im Halbfinale gegen England, das mit 2:1 gegen Norwegen erfolgreich war. Das zweite Halbfinale gibt es zwischen Frankreich und Spanien.
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5: Einen schönen guten Morgen. Mein Name ist Wenke Fiedler.

was für euch bedeutet, dass ihr jetzt schon versuchen könnt, Gästelistenplätze zu gewinnen auf fluxfm.de beziehungsweise über die gratis Flux Music App. Und die neue Single, die hören wir uns jetzt an. Hier ist Confidence. Euch einen schönen Sonntagmorgen.

Levy und das mit From the Start hier auf 100,6 Flux FM. Die Band My Ugly Clementine hat ja das neue Album Apply Autonomy für den 4. September angekündigt. Natürlich kommen sie auch nach Berlin. Am 11. Oktober werden sie im Columbia Theater spielen. Wir werden das Konzert präsentieren.

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Toller Song von Benjamin Steer hier am Sonntagmorgen. Be My Love auf 100,6 Flux FM. Es gibt ein neues Kinderbuch, das heißt Benja und Wuse. Und da geht es um das Thema Müll. Und zwar, um ganz genau zu sein, in Deutschland gilt das für ein Drittel der produzierten Lebensmittel. Wir schmeißen einfach zu viel Lebensmittel weg. Rund die Hälfte davon werfen die privaten Haushalte weg. Und um das Thema dann schon bei den Kindern sehr früh zum Thema zu machen, gibt es dieses tolle neue Buch, was natürlich auch für Erwachsene jetzt nicht so schlecht ist. Ich habe mal drin rumgeblättert. Ich finde es ganz toll, ein ganz tolles Geschenk. Wir haben mit der Buchautorin gesprochen. Das Interview, das gibt es gleich um 7:30.

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1: Die überreife Banane, das harte Brötchen oder der welke Salatkopf. Essen, das nicht mehr perfekt aussieht, landet oft im Müll. In Deutschland gilt das für ein Drittel der produzierten Lebensmittel. Rund die Hälfte davon werfen die privaten Haushalte weg. Buchautorin Wenke Benedicts nimmt sich dem Thema in ihrem neuen Kinderbuch Birnja in Wuse auf spielerische Weise an. FluxFM-Redakteurin Nele-Marie Dietz hat mit ihr über ihr tolles neues Werk gesprochen.
2: Wenke, du hast ja das Buch Birnja und Wuse – Essensretter auf großer Mission geschrieben. Erzähl doch mal, worum geht's denn darin eigentlich genau?
3: Es geht um die Freundschaft zwischen Grundschulkind Birnja und einem kleinen flauschigen Zauberwesen, die Wuse. Und es geht um Essen und darum zu erkennen, wie wertvoll unsere Lebensmittel sind und warum wir sie nicht verschwenden sollten.
2: Das Buch ist ja Teil des Bildungsprojekts Bis auf den letzten Krümel. Erzähl doch mal, was es mit dem Projekt eigentlich konkret auf sich hat und ja, welche Rolle das Buch auch in dem Projekt spielt.
3: Unser Projekt Bis auf den letzten Krümel, das richtet sich an Vorschulkinder, also an die KonsumentInnen von morgen. Ja, und die Vorschulgruppen, die an unserem Projekt teilnehmen, die bekommen von uns eine prall gefüllte Box voll mit Bildungsmaterialien, Spielideen, Experimenten, Bastelvorlagen und ganz viel Utensilien zum Forschen. Und mit der können sie dann 10 Wochen lang die Themenfelder Lebensmittelwertschätzung und Abfallvermeidung erkunden. Ja, und als wir das Projekt entwickelt haben, da haben wir uns überlegt, was könnte denn ein guter Einstieg sein in das Thema? Und da war uns ganz schnell klar, dass ein gemütlicher Lesekreis sich da sehr, sehr gut eignen würde. Ja, aber ganz so einfach, wie wir es uns vorgestellt haben, war es dann doch nicht. Denn es gab zu diesem Zeitpunkt kein einziges Vorlesebuch für Vorschulkinder oder für jüngere Schulkinder zum Thema Lebensmittelverschwendung. Also haben wir uns gedacht, dann machen wir selbst eins. Und das haben wir dann auch getan. Und so ist Birnja und Wuse entstanden, dass es jetzt auf Deutsch, auf Türkisch, Arabisch und auf Englisch gibt.
2: Warum ist es denn eigentlich so wichtig, dass wir uns alle dem Thema nähern?
3: Jedes Jahr landen in Deutschland 18 Millionen Tonnen Lebensmittel im Müll. Und mehr als die Hälfte dieser Lebensmittel wäre eigentlich noch einwandfrei genießbar. Das belastet unser Klima, belastet unsere Umwelt und das völlig unnötig. Und wir finden es viel zu viel und wünschen uns, dass Lebensmittel mehr wertgeschätzt und weniger verschwendet werden, auch weil sie eben nicht für alle von uns selbstverständlich sind. Ja, und die Kinder, die unser Buch lesen oder an unseren Projekten teilnehmen, die können es besser machen und die können dafür sorgen, dass in Zukunft weniger Essen im Müll landet. Denn wir sind davon überzeugt, dass wer schon im Vorschulalter einen wertschätzenden Blick auf leckeres, auf gesundes Essen entwickelt, den wird dieses Wissen dann auch ein Leben lang begleiten.
2: Hast du denn da einen konkreten Tipp, was wir alle im Alltag machen können, um eben nicht so viele Lebensmittel zu verschwenden?
3: Ja, also wenn zu Hause immer wieder die gleichen Lebensmittel verderben, dann kann man sich mal angucken, wie wir die aufbewahren. Also zum Beispiel oft liegt eine Banane in der Obstschale direkt neben Äpfeln. Äpfel strömen aber ein Reifegas aus und das bewirkt, dass die Banane ganz schnell nachreift und so auch schnell zu reif wird und verdirbt. Also Bananen und Äpfel sollte man zum Beispiel separat voneinander lagern. Und wenn man das beherzigt und trotzdem die Banane schon ein bisschen zu braun ist und man sie so gar nicht mehr essen will, dann muss sie trotzdem noch nicht im Müll landen, dann kann man sie auch noch weiterverarbeiten, zum Beispiel kleinschneiden, einfrieren und ein leckeres Bananeneis daraus machen, was jetzt gerade bei den Temperaturen super angenehm ist. Ja, und es gibt natürlich noch viel, viel mehr, was man beachten kann in der Küche. Und wir haben ganz viel Tipps zusammengetragen und auch kinderleichte Rezepte online auf unserer Seite. Und da sind auch die Materialien aus dem Projekt Bis auf den letzten Krümel, damit eben auch Privathaushalte oder Kitas außerhalb von Berlin sie nutzen können. Also guckt da gern mal rein unter www.restlos-glücklich.berlin, glücklich mit UE.
1: Ein Thema, bei dem wir uns alle noch etwas von Birnja und Wuse abschauen können. Mehr zum Kinderbuch und zum Projekt Bis auf den letzten Krümel hört ihr auf fluxfm.de, auch gerne über die gratis Flux Music App. Da gibt es das ganze Interview in voller Länge.

God Street Park und das mit Pip Millett, Got to be Good, hier auf 100,6 Flux FM. Unser Album der Woche kommt von Fat Tony und nur noch heute habt ihr die Möglichkeit, die Vinyl zu der neuen Platte zu gewinnen. Außerdem präsentieren wir sein Berlin-Konzert im Herbst. Mehr dazu gibt's gleich hier auf Flux FM.

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die Gorillas, Orange County hier auf 100,6 Flux FM. 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
2: Im Studio Philipp Rösler. Schönen guten Morgen. Deutschland kämpft gerade mit der nächsten Hitzewelle. Auch heute rechnet der Deutsche Wetterdienst mit Topwerten von bis zu 35 Grad. Mehr von Hanna Messerschmidt.
3: Ja, und so geht's dann auch in den kommenden Tagen weiter. An die Rekordtemperaturen aus dem Juni kommen wir aber nicht dran, heißt es vom DWD. Mit den Werten geht deutschlandweit auch die Waldbrandgefahr nach oben. In einigen Regionen, zum Beispiel in Baden-Württemberg und Brandenburg, gilt bereits die zweithöchste Warnstufe. Wer in der Natur unterwegs ist, sollte auf keinen Fall brennende Zigaretten liegen lassen oder Lagerfeuer machen.
2: Der Mann, der stundenlang eine Mitarbeiterin in einem Berliner Supermarkt als Geisel festgehalten hat, soll heute vor den Haftrichter. Laut Bild ist er 29 Jahre alt und Polizei bekannt. Freitagabend soll er die Frau mit einem Messer bedroht und in seine Gewalt gebracht haben. Erst gestern früh konnte ein SEK-Kommando ihn mit einem Taser überwältigen und die Frau befreien. Sie erlitt einen Schock und kam ins Krankenhaus. Die Hintergründe für die Geiselnahme sind immer noch völlig unklar. Die Lage zwischen den USA und dem Iran eskaliert offenbar weiter. Die iranischen Revolutionsgarden haben angekündigt, die Straße von Hormuz bis auf Weiteres zu schließen. Zuvor seien dort Warnschüsse auf ein Schiff abgegeben worden. Die USA haben unterdessen neue Angriffe auf den Iran gestartet. Bundestrainer Jürgen Klopp. Das wird immer wahrscheinlicher. Der DFB und der 59-Jährige sollen sich grundsätzlich einig sein, heißt es in einem Statement des Verbands. Philipp Nützig, ein paar Details sind aber noch zu klären.
4: Genau, denn Klopp hat noch einen Vertrag bei Red Bull und da muss er irgendwie raus. Ein Gespräch mit Red Bull-Boss Oliver Minzlaff soll noch kommen. DFB-Präsident Neuendorf und Bundesliga-Chef Watzke sind für die Verhandlungen mit Klopp nach New York gereist. Klopp gilt als absoluter Wunschnachfolger des DFB für den Posten. Berichten zufolge soll er einen Vertrag bis einschließlich zur WM 2030 bekommen.
2: Die Halbfinals bei der Fußball-WM sind komplett. Titelverteidiger Argentinien hat sich gegen die Schweiz mit 3:1 nach Verlängerung durchgesetzt. Im Halbfinale treffen die Argentinier auf England, das mit 2:1 gegen Norwegen gewann. Auch Frankreich und Spanien stehen in der Runde der letzten vier.
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5: Und Wenke Fiedler, Mikrofon, euch einen gemütlichen Sonntagmorgen.

Hayden James mit Sidepiece, Just a Lover hier auf 100,6. Flux FM, es gibt einen neuen tollen Film, der am Donnerstag bei uns in den Kinos angelaufen ist. Und die Hauptdarsteller Max Riemelt und Florian Lukas aus dem Film Etwas ganz Besonderes. Die waren bei meinem Kollegen Ron Stocklers im Interview. Das ganze Interview, das könnt ihr ab 14 Uhr hier exklusiv auf Flux FM hören. Also gerne dann eingeschaltet bleiben oder wieder dann einschalten, dann wisst ihr Bescheid.

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Der perfekte Song für einen sonnigen Sommertag hier in Berlin. Sergio Mendes, Maschkenada, gerade gehört hier auf 100,6 Flux FM. Nur noch heute habt ihr die Möglichkeit, die Flux FM Platte der Woche in Form von Vinyl zu gewinnen. Die kommt diese Woche von Fat Tony. Und es gibt auch die Möglichkeit, Gästelistenplätze zu gewinnen für sein Konzert im Herbst. Mehr dazu gibt's gleich in 11 Minuten hier auf Flux FM.

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1: Er heißt privat Anton Schneider. Wir kennen ihn natürlich besser unter seinem Rappernamen Fat Tony. Und der kann nicht nur mit Versen um sich schmeißen, sondern auch Schauspielern. Er ist immer noch international gefeiert in der Netflix-Serie Kacken an der Havel, was sogar in den USA zu sehen ist und auch synchronisiert wurde auf Englisch. Na, mit der Schauspielerei hat er ja ursprünglich mal angefangen, aus Sorge, dass es mit der Musik nicht klappt, aber läuft gut, würde ich sagen. Mittlerweile ist er schon beim 7. Soloalbum dabei. Drama endet nie, heißt die neue Platte. Die ist unser Flux FM Album der Woche und Musikredakteurin Selina Riedel hat für uns reingehört.
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3: Kapitalismus, Faschismus, Sorge um KI. Die Welt fühlt sich gerade ziemlich schwer an. In Fat Tonys Fall kommen noch persönliche Kämpfe und Trennungsschmerz dazu. Das Drama endet eben nie, sagt der Rapper und verpackt seinen Frust in einen wütenden Rundumschlag.
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0: Drama endet nie ist eine Gratwanderung zwischen Optimismus und Verzweiflung, zwischen Hoffnung und Überforderung. Immer mit doppeltem Boden. Fatoni lässt seine ZuhörerInnen die Tragik der Welt vergessen und nimmt diese Welt im gleichen Moment auseinander. Auch der Sound bewegt sich in dieser Dynamik, ist eigentlich fest im Rap verankert, wird aber immer wieder von Pop-Elementen durchbrochen oder reduziert sich stellenweise völlig auf Gitarre und Piano.
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0: Mit wann werde ich endlich ausgetauscht, greift für Tony eine Sorge auf, die gerade viele beschäftigt. Hinter seiner typischen Ironie verbirgt sich eine ernsthafte Frage. Was passiert, wenn KI kreatives Schaffen zunichte macht? Was passiert, wenn wir ersetzt werden?
1: Ich finde es ja irgendwie bezeichnend und auch bitter, dass es sozusagen als erstes so spürbar und sichtbar gerade so die Kunst trifft. Ich finde, das fühlt sich so ein bisschen an wie so Endstufe Kapitalismus. Also wir kommen ja immer mehr weg von den Dingen, die einen eigentlich gut tun.
0: Dass uns Social Media nicht gut tut, wissen wir schon lange. Fatoni hofft trotzdem auf einen Wendepunkt. Dass alle irgendwann genug haben von Inszenierung, Endlosscrollen und KI-Müll. Dass die Dinge uninteressant werden, wenn sie nicht echt sind. Bei all den Zukunftsängsten und der allgegenwärtigen Verunsicherung setzt Fatoni vor allem auf eins.
1: Ich glaube, so echte Begegnung auch in so kulturellem Rahmen, wie zum Beispiel ein Konzert, so ein Zusammenkommen und dass dann dadurch irgendwie so ein Moment entsteht. Also ich wüsste nicht, wie man das ersetzen soll. Da bin ich eigentlich auch ganz zuversichtlich noch. Das kann, glaube ich, auch das Metaverse nicht.
0: Begegnungen zeigen sich auch in seinen Features. Neben Rap-Kollegen wie Lackmann und Dissi sind auch Popsängerinnen dabei. Mit Amy Warning rappt Fatoni über die Achtsamkeit eines Moments. Und auch seine erprobte Kollaboratorin Mine, mit der er bereits 2017 ein ganzes Album veröffentlicht hat, ist für einen tragischen Break-Up-Song am Start.

0: Was hilft noch gegen diese Scheinwelt? Echte Dinge in den Händen halten. Deshalb gibt es Drama Endet Nie als erstes für Tony-Album seit 2003 wieder auf Kassette.
1: Es ist auch, glaube ich, nur ein Tropfen auf dem heißen Stein, aber die paar Leute, die das wollen, ist doch voll geil. Also, dass es überhaupt irgendwie haptische Sachen gibt, wo dann wirklich diese Musik drauf ist und die können sich dann in dem Tape-Tag anhören. Also, ich finde das irgendwie generell irgendwie schön, etwas zu machen, was man in der Hand haben kann und was man zur Sammlung hinzufügen kann.
0: Mehr Echtheit, mehr Analoges, mehr Realität. Das ist der Wunsch als Reaktion darauf, von digitalen Reizen, AI-Slop und Dauerbeschallung zugemüllt zu werden. Wer danach sucht, findet auf Drama Endet Nie die passende Antwort.
2: Vielen Dank, Selina. Drama Endet Nie, unser FluxFM-Album der Woche. Damit geht Fat Tony natürlich auch im Herbst auf Tour. Wer Bock auf mehr echte Begegnungen hat, der sollte unbedingt bei seinem Konzert in der Columbia-Halle am 28. November vorbeischauen. FluxFM schickt euch in. Ihr kriegt natürlich alle Infos rund zu der neuen Platte und vielleicht auch Gästelistenplätze auf FluxFM.de und in der gratis Flux Music App. Und nur noch heute habt ihr die Möglichkeit, auch dort die neue Platte von Fat Tony auf Vinyl zu gewinnen. Wir hören jetzt einen neuen Song daraus und das ist ein toller Track zusammen mit Mine. Hier ist Lange nicht mehr gut.
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Genesis Owusu und das mit Good Times hier auf 100,6 Flux FM. Für euch gibt es jetzt erstmal Musik von einer Band, die im April ein neues Album rausgebracht hat. Lime Garden nämlich. Die neue Platte heißt Maybe Not Tonight. Das Berlin-Konzert wird im Franz stattfinden am 16. September. Wir präsentieren, ihr könnt versuchen, Gästelistenplätze zu gewinnen auf fluxfm.de beziehungsweise über die gratis Flux Music App. Lime Garden hören wir uns jetzt an mit Cross My Hearts.

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0: Stereo MC Step It Up hier auf 100,6 Flux FM.
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0: Neuen schönen Emo-Folk gibt es aus Athens, also Athen, aber in Georgia in den USA von Hey Nothing. Die neue Platte Hound wird am 21. August veröffentlicht werden und es gibt natürlich auch ein Berlin-Konzert am 24. November im Modus. Da könnt ihr jetzt schon versuchen, Gästelistenplätze zu gewinnen auf fluxfm.de beziehungsweise über die gratis Flux Music App. Die neue Single, die hören wir uns jetzt an. Hier sind Hey Nothing mit Boat Garage.

Hey Nothing mit der neuen Single Boat Garage hier auf 100,6 Flux FM. In der nächsten Stunde gibt es bei uns am Sonntagmorgen einfach mal Sextoys zu gewinnen. Und zwar das, was am neuesten auf dem Markt ist, was so Womanizer und Sexspielzeug angeht. Außerdem gucken wir dann auch auf die Geschichte von Sexspielzeuge zurück. Das und vieles mehr gleich hier auf Flux FM.

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2: Im Studio Philipp Rösler. Schönen guten Morgen. Deutschland wird gerade von der nächsten Hitzewelle überrollt. Der DBD erwartet heute und in den kommenden Tagen erneut Höchstwerte über 30 Grad. Mit den Werten geht deutschlandweit auch die Waldbrandgefahr nach oben. In einigen Regionen gilt schon die zweithöchste Warnstufe. Nach den mutmaßlichen Brandanschlägen aufs Schienennetz in NRW fahren die Züge auf der betroffenen Strecke wieder nach Plan. Das bestätigte uns ein Sprecher. Im Internet war zuvor ein Bekennerschreiben aufgetaucht. Philipp Nützig.
3: Eine linksextreme Gruppe namens Kommando Angry Birds hat demnach die Brände gelegt. Betroffen waren mehrere Kabelschächte an der Strecke zwischen Düsseldorf und Köln. Dem Schreiben zufolge steckt Hass auf die Industrie hinter der Tat. Ob es authentisch ist, lässt sich nicht mit Sicherheit sagen. Wegen der Brandfolgen wurden Züge umgeleitet und Verbindungen gestrichen. Der Kölner Staatsschutz ermittelt.
2: Die Lage zwischen den USA und dem Iran eskaliert offenbar weiter. Die iranischen Revolutionsgarden haben angekündigt, die Straße von Hormuz bis auf Weiteres zu schließen. Zuvor sollen Warnschüsse auf ein Schiff abgegeben worden sein. Die USA haben unterdessen neue Angriffe auf den Iran gestartet. Dessen Anführer Khamenei hatte zuletzt mit Rache für den Tod seines Vaters gedroht. Er war bei den ersten Luftangriffen im Februar ums Leben gekommen. Bundestrainer Jürgen Klopp. Das wird immer wahrscheinlicher. Der DFB und der 59-Jährige sollen sich grundsätzlich einig sein, heißt es in einem Statement des Verbands. Allerdings hat Klopps aktueller Arbeitgeber Red Bull auch noch ein Wörtchen mitzureden.
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4: Einen schönen Sonntagmorgen. Jetzt gibt's erstmal einen schön ironischen Song von Ray. Where is my husband?

0: Sam Fender und das mit Play God hier auf 100,6 Flux FM.
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0: Viele tolle neue Alben sind jetzt am Freitag rausgekommen, so auch von Kelila. New Avatar heißt die neue Platte der amerikanischen Singer-Songwriterin und die hat einen richtig tollen Musikmix. Das Album markiert eine neue Ära. Kelila hat nämlich vorher alle bisherigen Posts auf ihrem Insta gelöscht. Die Musik, die sie auf ihrer neuen Platte vereint, sind Shoegaze, dann Grunge, R&B und elektronische Musik. Kelila erklärt, sie findet Trost in der Konfrontation und versucht nicht von den Ereignissen der Welt abzulenken, sondern in dieser verrückten Zeit einen Sinn zu finden. Sie hofft, dass sie ihren ZuhörerInnen damit helfen kann, wieder eine Verbindung zur Schönheit auf Freude herzustellen. Und am 29. Oktober kommt sie dann nach Berlin. Sie wird im Huxleys spielen. 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Hier ist Kelila und das mit Link.

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Paris Paloma wird auch dieses Jahr noch ein neues Album rausbringen und kommt für ein Konzert zurück nach Berlin, das allerdings erst im Dezember. Miyazaki gerade gehört. Wenn ihr mehr über die Geschichte von Sexspielzeug erfahren möchtet und vielleicht auch den neuesten Womanizer bei Flux FM am Sonntagmorgen gewinnen möchtet, dann würde ich sagen, bleibt einfach eingeschaltet. 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
1: Sexspielzeuge. Sie sind bunt, sie können vibrieren und wechseln manchmal auch die Temperatur. Ja, diese Sextoys heutzutage, die bekommt man ja nahezu in jedem Drogeriemarkt im Regal und sind längst kein Tabuthema mehr. Das war aber nicht immer so. Flux FM-Redakteurin Nele Marie Dietz nimmt uns mit in die Geschichte von Sexspielzeug.
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2: Seitdem es die Menschheit gibt, existieren sexuelle Lust und Selbstbefriedigung. Dass Sexspielzeuge ihren Ursprung also nicht erst im 20. Jahrhundert haben, liegt nahe. Wir reisen zurück ins Steinzeitalter. Pfeil und Bogen, Speere und mittendrin ein männliches Glied aus Stein. 2005 wurde es in Baden-Württemberg ausgegraben und gilt mit stolzen 28.000 Jahren auf dem Buckel als erster archäologischer Fund eines Sextoys. Weiter geht's in der Antike. Im alten Griechenland waren Dildos, damals noch Olisbos genannt, fester Bestandteil des Alltags. Meist wurden sie aus Holz oder geöltem Leder gemacht und von Händlern in Städten verkauft. In Asien gern aus Jade oder Bronze geformt. Außerdem entstanden die ersten Penisringe. Mythen wie Kleopatras mit Bienen gefüllte Vibratoren halten sich bis heute wacker, sind aber nicht belegt. Das sexuell liberale Zeitalter der Antike ist spätestens im Mittelalter Geschichte. Stigmatisierung und Verbannung führten zu einem Rückgang der Produktion und Nutzung von sexuellen Hilfsmitteln. Abgesehen davon wurde Sex, der rein zum Vergnügen und nicht der Fortpflanzung diente, sogar regelrecht tabuisiert. Sexspielzeuge mussten also, wenn überhaupt, heimlich selbst hergestellt und benutzt werden und galten als Sünde. Das 19. Jahrhundert gilt als Geburtsstunde der elektromechanischen Vibratoren. Das laut ratternde, schwere Gerät hatte kaum Ähnlichkeiten mit heutigen Geräten. Bis heute hält sich die bekannte Theorie der medizinisch verordneten Orgasmen gegen Hysterie, ist aber nicht belegt. Der Vibrator wurde zwar medizinisch eingesetzt, allerdings nur gegen Muskelverspannungen und Nervenleiden und nicht zur sexuellen Befriedigung. Anfang des 20. Jahrhunderts wurden diese elektrobetriebenen Vibratoren sowie Haushaltsgeräte zur Lustbefriedigung zweckentfremdet. Mit der sexuellen Revolution der 60er und 70er Jahre verändert sich alles. Sexspielzeuge wurden aus der medizinischen Grauzone und dem verheimlichten Haushaltskontext befreit und gezielt zur Selbstbefriedigung der weiblichen Lust, zur Emanzipation und für sexuelle Selbstbestimmung neu erfunden. Und das bis heute. In allen Formen, Farben und mit jeder Menge Hightech-Extras.
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Toller Song, der einfach so viel Wahrheit in sich trägt. Denn wenn man viel Schmerz in sich hat, dann hilft Tanzen wirklich. Dance the Pain Away, Hot and Freddy, hier gerade gehört, am Sonntagmorgen auf 100,6 Flux FM. Wir sind noch ein paar Minuten zusammen. Mein Name ist Wenke Fiedler. Ich hoffe, ihr kommt gemütlich in den Sommertag rein. Jetzt gibt's erstmal Another Sky und das mit Brave Face.

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cooler Song. Don't Know What's Normal hier am Sonntagmorgen auf 100,6 Flux FM. Mein lieber Kollege Micha Gehrig wird jetzt ab 10 Uhr übernehmen. Ich wünsche euch noch einen schönen Sonntag. Genießt die Sonne und wir hören uns nächste Woche wieder. Tschüss, mein Name ist Wenke Fiedler.

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2: Im Studio Philipp Rösler. Schönen guten Tag. Das WM-Halbfinale ist komplett. England und Argentinien sind weiter. Beide nach hartem Fight, beide nach Verlängerung. Anne Brauer.
3: England gegen Norwegen oder Harry Kane gegen Erling Haaland? Am Ende war Jude Bellingham der Matchwinner für Thomas Tuchels Engländer. Mit dem Ausgleich nach der norwegischen Führung und dem entscheidenden Treffer in der Verlängerung zum 2:1 Endstand. Kurios, auch die Spider-Cam spielte ein bisschen mit. Nach einem norwegischen Abstoß touchierte der Ball möglicherweise das Kabel und leitete so Englands erstes Tor ein. Im zweiten Spiel kämpfte die Schweiz tapfer und zwang Argentinien trotz Unterzahl in die Verlängerung. Am Ende setzte sich aber der Weltmeister durch mit 3:1.
2: VW-Chef Blume hält Werksschließungen für vermeidbar. Es gebe intelligentere Lösungen, sagte er der Bild am Sonntag. Auf der Kippe stehen die Standorte Zwickau, Emden, Hannover und Neckarsulm. Dabei geht es um zehntausende Jobs. Blume setzt stattdessen auf weitere Einsparungen bei der Produktion. Die Kosten seien dort schon um ein Fünftel gesunken. Zuversichtlich stimmt ihn auch, dass sich VWs E-Autos immer besser verkaufen. Deutschland kämpft gerade mit der nächsten Hitzewelle. Auch heute rechnet der Deutsche Wetterdienst mit Topwerten von bis zu 35 Grad. Mehr von Hanna Messerschmidt.
4: Ja, und so geht's dann auch in den kommenden Tagen weiter. An die Rekordtemperaturen aus dem Juni kommen wir aber nicht dran, heißt es vom DWD. Mit den Werten geht deutschlandweit auch die Waldbrandgefahr nach oben. In einigen Regionen, zum Beispiel in Baden-Württemberg und Brandenburg, gilt bereits die zweithöchste Warnstufe. Wer in der Natur unterwegs ist, sollte auf keinen Fall brennende Zigaretten liegen lassen oder Lagerfeuer machen.
2: Die Lage zwischen den USA und dem Iran eskaliert offenbar weiter. Die iranischen Revolutionsgarden haben angekündigt, die Straße von Hormuz bis auf Weiteres zu schließen. Zuvor seien dort Warnschüsse auf ein Schiff abgegeben worden. Die USA haben unterdessen neue Angriffe auf den Iran gestartet. Auf der Bahnstrecke zwischen Köln und Düsseldorf fahren die Züge wieder nach Plan. Der Abschnitt war nach mutmaßlichen Brandanschlägen gesperrt. Mittlerweile ist ein Bekennerschreiben im Netz aufgetaucht. Demnach hat eine linksextreme Gruppe die Brände aus Hass auf die Industrie gelegt.
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5: Wunderschönen Sonntag euch da draußen. Es ist 9:50 Uhr. Mein Name ist Micha Gehrig und ich freue mich sehr, dass ihr dabei seid.

Odessa zusammen mit Naomi Wiles, Higher Ground hier auf 100,6 Flux FM. 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Ich nehme meistens die Treppe zumindest nach unten, nach oben bin ich dann doch zu faul. Wenn man dann ganz unten angekommen ist, dann noch einmal um die Ecke. Nochmal um die Ecke, zack, ist man schon am Fluxbau, direkt an der Spree. 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

0: Hold On, das war Flume hier auf 100,6 Flux FM.
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0: Unser Blick schweift mal kurz Richtung Hamburg, denn genau dort wohnt mittlerweile Lina Brockhoff. Die macht Musik als einfach nur Brockhoff, ganz, ganz fantastische Indie-Rock-Musik. Da wird ganz viel in den 90ern gewühlt. Da kommen so Erinnerungen an Hole, aber auch ein bisschen an PJ Harvey hoch. Anfang 2022, da ist sie das erste Mal ins Rampenlicht getreten, hat dann fantastische EPs rausgebracht. Die erste Sharks eben in genau dem Jahr, also 2022. Und jetzt ist im Juni ihr erstes Album erschienen, 5. Juni, da kam Easy Peeler raus über das tolle Label Pias. Ganz, ganz tolles Debütalbum von Brockhoff und genau aus diesem Album haben wir auch was Neues bei uns im Programm. Blue Star heißt die Nummer jetzt für euch, das ist Brockhoff.

0: Das waren The Beaches. Did I Say Too Much? Hier auf 100,6 Flux FM. 10:30.
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0: Gestern ist die Tour de France gestartet, das größte Radrennen der Welt. Es ging jetzt aber nicht in Frankreich los, sondern vielmehr in Spanien, in Barcelona, um genau zu sein. Das ist aber nichts Ungewöhnliches, denn die Tour de France, die beginnt ziemlich regelmäßig in anderen Ländern. Auch Berlin war schon einmal Grand Départ, also der Startort der Tour. Und die ganz schön skurrile Geschichte zu diesem Grand Départ in Berlin hat jetzt Flux FM Redakteur und Stadtführer Matti Geier für euch.
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3: 1987 rollt die Tour de France mitten durch West-Berlin. Wegen der 750-Jahr-Feier Berlins startet das berühmteste Radrennen der Welt ausgerechnet in der damals noch geteilten Stadt. West-Berlin zahlt dafür rund 3 Millionen D-Mark und plötzlich stehen die besten Radprofis der Welt am Brandenburger Tor, direkt vor der Mauer, gewissermaßen am Ende der freien Welt. Die Strecke führt auf 106 Kilometern quer durch die Stadt, durch Wedding, Reinickendorf, Charlottenburg, Zehlendorf, Steglitz und Neukölln. Zieleinlauf ist am Rathaus Schöneberg. Zehntausende BerlinerInnen säumen die Straßen, während die Tourkarawane durch die eingemauerte Frontstadt rauscht. Zwischendurch wird es sogar kurz bergig, also zumindest nach Berliner Maßstäben. Rund um den Grunewaldturm, der auch Willi genannt wird, wartet einer der wenigen Anstiege der Strecke. Die Stadt läuft derweil im Ausnahmezustand. Straßen sind gesperrt, die Polizei im Dauereinsatz, die BVG fährt Sonderprogramme. Besonders in Spandau und Richtung Wannsee wird's kompliziert. Ganze Ortsteile sind zeitweise abgeriegelt. Fähren pendeln im 30-Minuten-Takt über den Wannsee, weil auf den Straßen nichts mehr geht. Und während in West-Berlin die Profis der Tour de France unterwegs sind, setzt die DDR auf ihr eigenes Prestigeprojekt, die Friedensfahrt. Die sogenannte Tour de France des Ostens ist seit 1948 das wichtigste Radrennen hinter dem Eisernen Vorhang. Als West-Berlin 1987 den Tourstart erhält, reagiert die DDR prompt und verlegt den Start der Friedensfahrt ebenfalls nach Berlin, allerdings schon einige Wochen vorher. Die Friedensfahrt kann im Anschluss von Ost-Berlin aus ganz normal durch die DDR weiterrollen. Die Tour de France dagegen steckt nach ihrer Berliner Etappe gewissermaßen in der Sackgasse. Weil der Tourtross nicht durch die DDR fahren darf, werden Fahrer, Fahrräder, Begleitfahrzeuge und Material kurzerhand ausgeflogen. Erst von Karlsruhe aus geht die Rundfahrt weiter nach Frankreich.
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0: Es sieht übrigens so aus, als könnte Berlin in 3 Jahren wieder zum Startpunkt der Tour de France werden. Das wäre nämlich dann das 40. Jubiläumsjahr des Mauerfalls. Da laufen aktuell wohl Gespräche und laut einigen Medienberichten, unter anderem von Eurosport, sieht's auch ziemlich vielversprechend aus. Die Bewerbung, die wurde auf jeden Fall schon offiziell eingereicht und ich glaube, das freut nicht nur meinen Kollegen und Fahrradenthusiasten Martin Gerzi aus der Flux FM Redaktion. Der ist passionierter Radfahrer.

Lost and Found von Junior Varsity hier auf 100,6 Flux FM. Schönen Sonntag euch da draußen. Wir kümmern uns gleich mal hier um Musik, die wesentlich älter ist als der Song von Junior Varsity. Und zwar um ein Album, das am 12. Juli 1971 erschienen ist. Also heute auf den Tag genau vor, oh Gott, 55 Jahren. 55 Jahre ist es her, dass Maggot Brain erschienen ist. Das ja wahrscheinlich bekannteste, erfolgreichste Album der amerikanischen Funk-Rock-Band Funkadelic. Funkadelic, großartige Band rund um den Frontmann, Bandleader George Clinton. Und dieses Maggot Brain-Album, bis heute absolutes Kultalbum. Ich glaube, jeder, der zum Beispiel auch Vinyl sammelt, will unbedingt Maggot Brain zu Hause haben. Ein ganz, ganz fantastisches Album. Gerade vor kurzem erst wieder ein bisschen relevant geworden, weil Popsängerin Olivia Rodrigo, die hat einen Song rausgebracht namens Maggots for Brains und damit natürlich auch so ein bisschen angespielt auf das tolle Album von Funkadelic. Bevor es hier funky wird mit Maggot Brain und dem Jubiläum, kommen wir erstmal noch zu Seed. Dickes B jetzt hier auf 100,6.

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0: From Down Here. Das war Lola Young auf 100,6 Flux FM.
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0: Wir reisen zurück in der Musikgeschichte. Und zwar ins Jahr 1971, an den 12. Juli 1971. Da erscheint Maggot Brain. Maggot Brain, das dritte Studioalbum der amerikanischen Funkrockband Funkadelic, produziert, orchestriert vom Bandleader von George Clinton himself. Eine unfassbare Platte, die allein schon mit dem ersten Song so richtig loslegt. 10 Minuten 21 ist sehr lang und da wird rumgejammt, da gibt's Gitarrensoli. Das hat schon beim ersten Track eigentlich fast kein Ende. Überhaupt muss man sagen, ein Drittel fast des Albums besteht aus diesem einen Song, aus Maggot Brain. Fantastische Platte, die auch immer wieder auftaucht, wenn es so um die besten Alben aller Zeiten geht. Also 2020 zum Beispiel, da hat der Rolling Stone in den USA auch mal wieder seine Liste geupdatet, hat das Album dann endlich mit reingenommen auf Platz 136. Ich würde es ein bisschen weiter vorher reintun, allein schon, weil ich es optisch fantastisch finde. Also ich habe das auch als Vinyl zu Hause stehen, ein fantastisches Cover. Man sieht so eine schreiende Frau mit Afrohaaren und ja, es ist ikonisch. Schaut es euch gerne an und hört vor allem rein in diese großartige Platte, denn Maggot Brain ist bis heute wirklich eines der für mich besten Funk-Alben überhaupt. Das strotzt nur so vor großartigen Ideen. Ist eigentlich auch weniger nur Funk, als vielmehr auch so Psych-Rock. Groovy ist es auch. Ganz fantastisch. Heute also wird 55 Jahre alt, Maggot Brain, und wir hören daraus Can You Get To That? Das ist Funkadelic hier auf Flux FM.

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2: Im Studio Philipp Rösler. Schönen guten Tag. Das war spannend. Zweimal Verlängerung in der vergangenen Nacht. Argentinien und England haben es am Ende gepackt und stehen im WM-Halbfinale. Anne Brauer.
3: Argentinien hatte gegen die Schweiz ordentlich Mühe. Der Titelverteidiger musste trotz Überzahl gegen die Schweizer in die Verlängerung. Auch weil Messis Superserie gerissen ist und er nach 9 WM-Spielen in Folge dieses Mal ohne Tor blieb. Stattdessen sorgten in der Verlängerung dann Alvarez mit einem Traumtor und Martinez mit dem Schlusspunkt schließlich für den 3:1 Endstand. Im Halbfinale kriegen die Argentinier es mit England zu tun. Die Engländer haben den Höhenflug der Norweger gestoppt. Ebenfalls nach Verlängerung setzten sie sich mit 2:1 durch.
2: Für die VW-Beschäftigten geht's mit einem großen Fragezeichen in die Sommerferien. Gespart werden muss, aber Werksschließungen nicht unbedingt, sagt Konzernchef Blume. Einzelheiten von Fabian Hoffmann.
4: Auf der Kippe stehen die Werke in Zwickau, Emden, Hannover und Neckarsulm und auch zigtausende Jobs. Nun der VW-Chef in der Bild am Sonntag. Es gibt intelligentere Lösungen, als Werke zu schließen. Sein Plan ist es, die Produktionskosten in den Werken weiter zu senken. Da habe man zuletzt schon viel erreicht und die Kosten um ein Fünftel gedrückt. Zuversichtlich stimmt Blume auch, dass sich die E-Autos von VW immer besser verkaufen.
2: Der Krieg zwischen den USA und dem Iran eskaliert wieder und weiter. Der Iran hat die für den Welthandel so wichtige Straße von Hormuz für gesperrt erklärt. Die iranischen Revolutionsgarden haben da auf Schiffe gefeuert, weil die angeblich nicht genehmigte Routen befahren haben. Die USA reagieren mit der nächsten Angriffswelle und haben offenbar weit über 100 iranische Ziele ins Visier genommen. Nach der Geiselnahme in einem Berliner Supermarkt werden mehr Details bekannt. Wie die Bild berichtet, ist der mutmaßliche Täter 29 Jahre alt und Polizei bekannt. Er soll heute vor den Haftrichter. Der Mann wurde gestern früh vom SEK überwältigt, nachdem er sich stundenlang mit einer Mitarbeiterin in dem Markt verschanzt hatte. Deutschland wird gerade von der nächsten Hitzewelle überrollt. Der DWD erwartet heute und in den kommenden Tagen erneut Höchstwerte über 30 Grad. Mit den Werten geht deutschlandweit auch die Waldbrandgefahr nach oben. In einigen Regionen gilt schon die zweithöchste Warnstufe.
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5: An diesem Sonntag, dem 12. Juli, an diesem warmen Sommerwochenende. Mein Name ist Micha Gierig, freue mich sehr, dass ihr dabei seid. Hoffe, euch geht's soweit gut. Ihr habt bis hierhin ein schönes Wochenende verbracht. Die nächsten Stündchen auf Flux FM werden auf jeden Fall auch wunderbar werden. Zum Beispiel mit Songs wie diesem hier. Potential von Samba. Ich hoffe,

0: Mirror von Aida. Ihr hört 100,6 Flux FM und wir schauen mal nochmal auf den Freitag, an dem wieder ein paar ganz, ganz tolle Platten rausgekommen sind. Eines wollen wir hier genauer unter die Lupe nehmen.
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0: Und zwar geht's um Lovelands, die neue Platte von Suki Waterhouse. Ist mittlerweile schon ihr drittes Album. Und wenn man sich so die Kritiken dazu anschaut, dann scheint es so, als hätte sie mit Loveland einen richtig großen Aufschlag gemacht. Wird nämlich überall in den höchsten Tönen gelohnt hat sich's auf jeden Fall, dieses Album rauszubringen. Suki Waterhouse, britische Musikerin, hat neben ihrer Tätigkeit als Musikerin immer wieder auch mal als Schauspielerin gearbeitet. Kann man sich unter anderem in der Amazon-Serie Daisy Jones and the Six angucken, aber mittlerweile ist die Musik wieder komplett in den Fokus gerückt und jetzt eben dann mit The Loveland draußen. Freitag ist es erschienen, wird dann auch eine Tour geben, aber bis jetzt leider noch keine Europa-Termine. Müssen wir uns noch ein bisschen gedulden. Erstmal geht's durch die USA. Wir hören aus diesem tollen Album Tiny Raisin. Freitag ist es rausgekommen, die neue von Suki Waterhouse.

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Antoine Viltrue, Super Antenna Tropical Petite Idee hier auf 100,6 Flux FM. Etwas ganz Besonderes. Das ist ein Film, der vor kurzem noch bei allen möglichen Festivals gelaufen ist und da teilweise gefeiert wurde, unter anderem zum Beispiel bei der Berlinale. Und jetzt ist dieser Film am Donnerstag endlich in den deutschen Kinos angelaufen. Ein Drama handelt von einem Mädchen, das so auf der Suche ist. Auf der Suche nach dem Platz im Leben. Was dieser Film kann, ob er sich lohnt, das erfahren wir gleich von FluxFM-Filmexperte Ron Stocklers. Vorher noch ein bisschen Musik und um 11:30 dann mehr zu etwas ganz Besonderes.

0: Ausgehen, Army Warning, es ist mittlerweile 11:30.
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0: Mit Alles ist gut, da hat Eva Trobisch 2018 einen der damals meistdiskutiertesten Debütfilme veröffentlicht. Und jetzt ist die Regisseurin und Drehbuchautorin zurück, und zwar mit ihrem Film Etwas ganz Besonderes. Ob dieser Streifen ähnlich kontrovers ist wie damals Alles ist gut, das erfahrt ihr von Flux FM Filmexperte Ron Stocklass.
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2: Was macht dich besonders? Diese Frage bringt die 17-jährige Lea gehörig ins Grübeln. Aus einer scheinbar harmlosen Bewerbung für eine Castingshow entwickelt sich eine berührende wie ehrliche Suche nach der eigenen Identität.
3: Was macht dich aus?
4: Ich weiß nicht. Nichts? Aber was soll man denn da antworten? Also das machen ja meistens andere eigentlich. So.
3: Wie würde dich deine Mutter beschreiben?
4: Das willst du nicht wissen.
2: Regisseurin Eva Trobisch erzählt dabei mehr als eine Coming-of-Age-Geschichte. Etwas ganz Besonderes ist ein Familien- und Provinzdrama. Es geht um die Trennung der Eltern, den Konflikt der Familiengenerationen, wenn es zum Beispiel um moralische Grundsätze geht, und die Frage nach dem Status quo ostdeutscher Identität. Nicht mit einem lauten Knall, sondern ruhig und mit feinem Gespür für die Figuren.
5: Was findest du eigentlich so schlimm an der Show?
6: Das ist doch jetzt auch egal.
5: Interessiert mich.
7: Mama findet doof, dass es um den Einzelnen geht und nicht um die Gruppe. Und dass es Quatsch ist, dass jeder Tellerwäscher Millionär werden kann und dass sie das nur sagen, dass sie die Leute im Griff haben.
8: Warum fragt mich eigentlich keiner, was das Besondere an mir ist? Ha?
9: Ja, weil du es uns gleich erzählen wirst.
8: Also das Besondere an mir ist, dass ich so tolle Kinder habe und so tolle Enkelkinder.
6: Das ist dann deine Leistung.
4: Wenn sie nicht so toll sind, dann hat die Mutter was falsch gemacht.
2: Auf der Suche nach dem Besonderen blickt der Film nie in die Ferne, sondern bewusst auf das Alltägliche. Als Schauplatz hat Trobisch nicht etwa Berlin oder die Uckermark gewählt, sondern Greiz in Thüringen. Von dort stammt ihr Großvater. Die einstige Residenzstadt verwandelt sich dabei regelrecht zur Hauptfigur, als Ort voller Widersprüche, Erinnerungen und Möglichkeiten. Diese persönliche Bindung ist laut Schauspieler Max Riemelt, der Familienvater Matze spielt, spürbar.
9: Das ist natürlich schon phänomenal, wenn man da drin steht, wie leer es dort aussieht und Relikte noch von Stofffabriken und Färbereien und alles noch zu sehen ist, aber keiner halt eine Ahnung davon hat, also was das halt bedeutet in dem Kontext auch der Wende, der deutsch-deutschen Geschichte und überhaupt der deutschen Identität. Und das so subtil zu erzählen, also ihrem Anspruch gerecht zu werden und dem Zuschauer halt nicht zu viel zuzumuten oder effekthascherisch zu sein und das Ganze zu verkünsteln, sondern wirklich halt ehrlich zu erzählen, fand ich halt ganz toll.
2: Statt klare Antworten zu liefern, beobachtet Etwas ganz Besonderes seine Figuren mit großer Wärme und Ehrlichkeit. Und genau das macht den Film so besonders. Eva Trobisch erzählt von Heimat, Familie und Identität und beweist, dass die leisen Töne oft am längsten nachhallen.
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0: Das Drama Etwas ganz Besonderes, vor kurzem noch auf der Berlinale zu sehen, jetzt also in den deutschen Kinos. Vorab gesehen hat das Ganze Flux FM Filmexperte Ron Stocklass, und bei dem gibt's dann später hier bei Flux FM auch noch mehr zu diesem Film, denn ab 14 Uhr könnt ihr reinhören in das ausführliche Interview mit dem Schauspielduo Max Riemelt und Florian Lukas aus dem Film.

das war Class Actress, Journal of Art and Sea, hier auf 100,6 Flux FM. Geht's euch eigentlich manchmal so, dass ihr Flux FM hört und dann gerade irgendwie zum Beispiel im Beitrag läuft und ihr aber so in der Mitte eingestiegen seid und euch fragt, Moment mal, was war denn da am Anfang? Ich würde das gerne ganz hören. Gar kein Problem. Ihr könnt über fluxfm.de und über unsere Flux Music App mit dem Feature Rewind and Share einfach zurückgehen in der Zeit. Gerade wenn ihr jetzt zum Beispiel eingeschaltet habt und denkt, ah, Moment mal, das Interview klingt super spannend. Ich würde ganz gerne am Anfang ansetzen. Dann könnt ihr einfach direkt in der App oder auf der Homepage zurückspulen an die richtige Stelle, wo es dann losgeht und könnt euch das dann einfach reinziehen. Das funktioniert auch so ein paar Tage im Nachgang zum Beispiel. Ihr könnt, wenn ihr euch vielleicht mal gedacht habt, hey, da war doch Künstlerin XY zu Gast an dem und dem Tag, das würde ich mir gerne anhören, dann auch einfach zu diesem Tag zurückspringen und euch das anhören, um dann einfach wieder da anzusetzen und somit verpasst ihr dann letzten Endes nichts, was bei uns läuft. Das gilt zum Beispiel auch für Songs, also wenn ihr jetzt zum Beispiel die nächsten, Deathcap for Cutie, Punching the Flowers, einfach nochmal hören wollt, nachdem wir ihn jetzt hier gleich hören, dann könnt ihr einfach zurückspulen und das Ding einfach nochmal hören. Auch eine Möglichkeit.

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Skinny Dip passt perfekt in den Sommer. Almost Monday hier auf 100,6 Flux FM. Wir gucken schon mal drauf, was in der nächsten Stunde so los sein wird hier auf Flux FM. Wir werden uns noch ein letztes Mal an diesem Sonntag mit unserem aktuellen Album der Woche beschäftigen. Das kommt von einem, der mich persönlich auch schon ziemlich lange begleitet. Also gar nicht mal so, weil wir persönlich befreundet wären oder so, sondern weil wir uns immer wieder über den Weg gelaufen sind. Das liegt wahrscheinlich auch daran, dass er in München groß geworden ist, da ganz lange gelebt hat, ich da eine Zeit lang auch gewohnt habe und damals auch angefangen habe, Radio zu machen. Und dann gab es da schon so erste Berührungspunkte. Die Rede ist von Fat Tony. Fantastisches neues Album. Stellen wir euch in der nächsten Stunde vor. Jetzt gibt es erstmal noch MVMT mit Electric Feel an diesem Sonntag hier auf 100,6 Flux FM. Ich hoffe, euch geht's gut. Denkt

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2: Im Studio Philipp Rösler. Schönen guten Tag. Deutschland kämpft gerade mit der nächsten Hitzewelle. Auch heute rechnet der Deutsche Wetterdienst mit Topwerten von bis zu 35 Grad. Mehr von Hanna Messerschmidt.
3: Ja, und so geht's dann auch in den kommenden Tagen weiter. An die Rekordtemperaturen aus dem Juni kommen wir aber nicht dran, heißt es vom DWD. Mit den Werten geht deutschlandweit auch die Waldbrandgefahr nach oben. In einigen Regionen, zum Beispiel in Baden-Württemberg und Brandenburg, gilt bereits die zweithöchste Warnstufe. Wer in der Natur unterwegs ist, sollte auf keinen Fall brennende Zigaretten liegen lassen oder Lagerfeuer machen.
2: VW-Chef Blume hält Werksschließungen für vermeidbar. Es gebe intelligentere Lösungen, sagte er der Bild am Sonntag. Auf der Kippe stehen die Standorte Zwickau, Emden, Hannover und Neckarsulm. Dabei geht es um zehntausende Jobs. Blume setzt stattdessen auf weitere Einsparungen bei der Produktion. Die Kosten seien dort schon um ein Fünftel gesunken. Zuversichtlich stimmt ihn auch, dass sich VWs E-Autos immer besser verkaufen. Die USA haben nach eigenen Angaben neue Angriffe auf den Iran gestartet. In der Straße von Hormuz soll ein Containerschiff unter zyprischer Flagge angegriffen worden sein, so das US-Militär. Die iranischen Revolutionsgarden kündigten derweil an, die wichtige Handelsroute bis auf Weiteres zu sperren. Im Kampf gegen den tödlichen Waldbrand in Südspanien gibt es erste Fortschritte. Die Feuerwehr konnte die Flammen erstmals gezielter bekämpfen. Bei dem Feuer in Andalusien sind bislang mindestens 12 Menschen ums Leben gekommen. Spaniens Regierungschef Sanchez will das Brandgebiet morgen besuchen. Das WM-Halbfinale ist komplett. England und Argentinien sind weiter, beide nach hartem Fight, beide nach Verlängerung. Anne Brauer.
4: England gegen Norwegen oder Harry Kane gegen Erling Haaland? Am Ende war Jude Bellingham der Matchwinner für Thomas Tuchels Engländer mit dem Ausgleich nach der norwegischen Führung und dem entscheidenden Treffer in der Verlängerung zum 2:1 Endstand. Kurios, auch die Spider-Cam spielte ein bisschen mit. Nach einem norwegischen Abstoß touchierte der Ball möglicherweise das Kabel und leitete so Englands erstes Tor ein. Im zweiten Spiel kämpfte die Schweiz tapfer und zwang Argentinien trotz Unterzahl in die Verlängerung. Am Ende setzte sich aber der Weltmeister durch mit 3:1.
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5: Kurz nach 12 mittlerweile. Ihr hört 100,6 Flux FM. Mit mir am Mikro, mit Micha Gierig. Schön, dass ihr dabei seid. Musik ist von den Future Islands. Glimpse. Ich hoffe, euch geht's soweit. Richtig.

0: Klassiker. Videogames. Lana Del Rey. Ihr hört 100,6 Flux FM. Zwischen all den Nachrichten über Konflikte, über Krisen, über Probleme, da kommen Berichte über neue Ideen, über Lösungsansätze, so ein paar positive Geschichten, oftmals viel zu kurz. Und genau deswegen gibt's jetzt an der Stelle von meiner Kollegin Nele-Marie Dietz mal zwei Nachrichten für euch, die ein bisschen Hoffnung machen.
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2: Es ist grün, weich und unscheinbar. Für Bauingenieur Auke Bley aus den Niederlanden ist das Gewächs der Schlüssel für nachhaltiges und effizientes Bauen. Denn Moos soll Gebäude und Städte kühlen. Angefangen mit Forschungen an der Universität Delft, entstand 2021 das Startup Respire. Ihre Idee? Moosfreundlicher Beton und selbsthaftendes Gel, um graue, heiße Gebäude in grüne, kühle Lebensräume zu verwandeln. Das Moos für die Begrünung züchtet und trocknet das Unternehmen selbst. Es geht innovativ weiter, und zwar in Australien. Wer mit Bienengift bis jetzt nur Schmerzen verbindet, irrt sich. Ein Forschungsteam hat festgestellt, dass das Gift von Honigbienen aggressive Brustkrebszellen innerhalb von 60 Minuten zerstören kann. Grund dafür ist der Inhaltsstoff Melitin, der Tumorzellen gezielt angreift. Gute Nachricht für Mensch und Tier, der Stoff kann künstlich hergestellt werden.
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0: Ach ja, manchmal sind es die kleinen Dinge, die Großes vollbringen und Hoffnung machen. Und Hoffnung brauchen wir auf jeden Fall alle, doch immer wieder und immer mehr, habe ich das Gefühl. Musik als nächstes jetzt hier auf Flux FM von OK Kid, Farbfilm. Schönen Sonntag euch da draußen.

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0: Superstar. Das waren Good Neighbors auf 100,6 Flux FM.
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0: Und da hauen wir an der Stelle mal ein bisschen was Tanzbares raus für diesen Sonntag, um den Sommer so ein bisschen abzufeiern, mit dem neuen Song Pull Up von Collect 200. Collect 200, das ist ein Duo, das so über den Atlantik hinweg Musik macht, denn die eine Hälfte, das ist der Londoner Sänger, Songwriter, Produzent Stevie Appleton, und der andere, das ist Nick Enriquez, der wiederum in Toronto lebt. Also Toronto und London, das ist dann durchaus ein Stückchen, aber man kann das ja mittlerweile ganz easy machen mit technischen Möglichkeiten. Und deswegen können die auch ganz entspannt zusammen Musik ausbringen als Collect 200. So ein bisschen House, bisschen Indie, bisschen Pop, alles vermengt zu einem Song, der einfach ganz viel Spaß macht und an diesem Songtag vielleicht euch jetzt auch ein bisschen in Schwingung bringt. Das Debütalbum kam im April raus von Collect 200. Da ist der Song auch drauf. Pull Up, neu auf 100,6 Flux FM.

Und falls ihr euch gefragt habt, Moment mal, gerade der Anfang dieses Songs, der erinnert mich doch an irgendwas. One More Time, oder? One More Time, Daft Punk? Also ich habe das komplett rausgehört. Und dann am Ende habe ich auch noch irgendwie gerade gedacht, das ist auch ein bisschen hier, Mr. Oiseau, Flatbeat mit diesem monotonen Beat einfach nur. Beides habe ich da irgendwie rausgehört. Fantastischer Song, neu auf 100,6 Flux FM, Collect 200 mit Pull Up. Und jetzt gibt's die Chemical Brothers für euch.

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1: Zuletzt, da haben wir ihn in der international gefeierten Netflix-Serie gesehen, Kacken an der Havel. Da hat er die Hauptrolle gespielt, und zwar als ja, wenig erfolgreicher Rapper Tony. Er heißt eigentlich Fatoni bzw. Anton Schneider und macht Musik, und das wesentlich erfolgreicher als die Figur, die er da spielt in dieser Serie. Sein neues Album heißt Drama Endet Nie, ist seit kurzem draußen, und Musikredakteurin Selina Riedel hat mit ihm über dieses neue Album gesprochen.
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3: Erst sorgloser Höhenflug, dann Absturz aus dem All. Fatoni verliert den Halt und landet mit schmerzhaftem Aufprall auf hartem Asphalt. Diesen Schmerz nimmt er auseinander, setzt ihn neu zusammen und macht daraus ein Album. Drama Endet Nie ist Fatonis Trauer, geplatzte Hoffnung und Weltschmerz im Rap gebannt. Mit lakonischem Witz und überdrehter Ironie.

0: Für Tony weiß, all diese Schmerzen in Kunst verwandeln zu können, ist der wahrscheinlich beste Lifehack überhaupt.
1: Ich glaube, ich kann das halt einfach zulassen mittlerweile, dass ich das relativ direkt in die Songs stecken kann und weiß jetzt noch nicht, ob das dann immer gleich so ein heilender Prozess ist, aber es ist zumindest ein konstruktiver Umgang damit und das ist ja irgendwie auch völlig ungerecht, dass man damit dann auch noch was machen kann. Das können ja die meisten Menschen wahrscheinlich nicht.
0: Es ist ein Album über die unerträgliche Welt und den Versuch, mit ihr klarzukommen, ohne dabei den Verstand zu verlieren.
1: Es gibt ja diesen Satz, glückliche Menschen machen schlechtere Musik und ich fand das eigentlich immer ziemlich albern und finde es auch irgendwie so eine harte These, dass der Künstler leiden muss, damit sein Werk gut wird. Aber bei der Platte habe ich dann so wieder gedacht, ah fuck, es ist vielleicht doch was dran.

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1: In Drama endet nie trifft lyrische Präzision auf musikalische Spielereien. Mal nachdenklich, mal wütend zerlegt Meisterzweifler Fatoni alles, was ihm bitter aufstößt. Toxische Männlichkeit, Nazis, Milliardäre, you name it.

0: Pattoni selbst ist überzeugt, es ist sein bisher bestes Album.
1: Also mir ging es nicht so gut teilweise und ich finde, deswegen ist die Platte so gut geworden. Und da ist so viel Schmerz auf der Platte, den ich aber so auf meine Art kanalisiere, also nicht auch immer so direkt. Und ich höre das da so raus und denke so, ah, ist schon gut, ist schon auch so vielschichtig. Und irgendwie wäre es ja auch komisch, wenn man eine neue Platte macht und dann so denkt, ah, das ist jetzt aber nicht mein bestes Album.
0: So selbstbewusst war er nicht immer. Auch nach 15 Jahren Solo-Karriere lassen ihn die Selbstzweifel nicht los.
2: Bin ein Loser, Baby, zumindest fühle ich mich meistens so. Doch heute ist was anders und ich glaube, ich weiß wieso.
0: Was hilft gegen das ewige Gedankenkarussell? Für Fattoni ist das der Austausch mit anderen. Für sein neues Album holt er sich deshalb vertraute Weggefährten ins Boot.
1: Ich finde, so gute Produzenten haben oft auch so die Gabe, einen so anzuspornen und einem irgendwie so ein gutes Gefühl zu geben. Und dass man so Ping-Pong spielen kann und nicht das alles nur so für sich alleine macht mit seinem Kopf.
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0: Drama endet nie ist eben nicht nur Weltuntergang und Pessimismus, sondern auch ein Album über Freundschaft, Neuanfänge und Hoffnung. Denn wer einmal tief gefallen ist, weiß, von hier aus geht es nur noch nach oben.
3: Unser Album der Woche, ein letztes Mal heute noch, Drama endet nie von Fattoni. Mehr Infos dazu gibt's auf fluxfm.de, natürlich auch in der Flux Music App und ihr habt natürlich auch wieder die Chance, die Platte auf Vinyl zu gewinnen. Vesma von Fattoni gibt's jetzt. Und nächste Woche, also ab morgen, haben wir dann ein neues Album der Woche und ich kann es euch schon mal verraten, es wird die neue Platte von Hugo Uerdtens.
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Wie doll kann man eigentlich vermissen? Frank Ocean mit Lost hat mich da gerade drauf gebracht, weil ich vermisse ein neues Album von Frank Ocean. Es ist schon so lange her, 2016, da kam Blonde raus, das letzte Album von Frank Ocean. Und seitdem kann man sich ja nicht immer nur festhalten an den ganzen Gerüchten, die so zirkulieren. Teilweise auch an so KI-generierten Projekten, die hier und da mal aufploppen, wo jemand dann so tut, als hätte Frank Ocean ein neues Album rausgebracht. Aber er hält sich bedeckt. Er spricht kaum bis wenig bis gar nicht in der Öffentlichkeit über Musik und deswegen müssen wir dann doch noch warten. Hier 100,6 Flux FM an diesem Sonntag und während wir auf Frank Oceans neue Platte warten, die dann dieses Jahr, nächstes Jahr, übernächstes Jahr oder in 10 Jahren erst rauskommt, wer weiß dann schon, gibt's Musik von Empress Off, When I'm With Him. Schön, dass ihr dabei seid, schön, dass ihr Flux FM hört.

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Na gut, dann tänzel ich jetzt gleich mal aus dem Studio raus. Time to dance, the shoes hier auf 100,6 Flux FM. Und ich tänzel raus, weil es das von meiner Seite aus war für diesen Sonntag. Im Anschluss, da übernimmt jetzt gleich mein Kollege Ron Stocklers das Mikrofon. Ich wünsche euch einen wunderschönen Sonntag. Macht's gut. Genießt Flux FM, genießt die Sonne. Aber passt auch ein bisschen auf euch auf und nehmt Sonnencreme. So, bis dahin, macht's gut. Soft läuft jetzt noch von mir mit Cord.

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2: Im Studio Philipp Rösler. Schönen guten Tag. Deutschland schwitzt. Schon wieder. Nach der Rekordhitze im Juni ist jetzt die nächste Hitzewelle da. Mehr von Anne Brauer.
3: Ganz so heftig wie im Juni soll es nicht werden, aber bis zu 35 Grad sind heute auch drin, vor allem im Südwesten Deutschlands. Und in den nächsten Tagen könnte es noch etwas mehr werden. Auch in Frankreich ist es wieder brütend heiß, so dass bei der Tour de France heute erstmals eine Etappe wegen der Hitze gekürzt wird. Seit Beginn der Tour sind es jeden Tag über 35 Grad gewesen.
2: Für die VW-Beschäftigten geht's mit einem großen Fragezeichen in die Sommerferien. Gespart werden muss, aber Werksschließungen nicht unbedingt, sagt Konzernchef Blume. Einzelheiten von Fabian Hoffmann.
4: Auf der Kippe stehen die Werke in Zwickau, Emden, Hannover und Neckarsulm und auch zigtausende Jobs. Nun der VW-Chef in der Bild am Sonntag. Es gibt intelligentere Lösungen, als Werke zu schließen. Sein Plan ist es, die Produktionskosten in den Werken weiter zu senken. Da habe man zuletzt schon viel erreicht und die Kosten um ein Fünftel gedrückt. Zuversichtlich stimmt Blume auch, dass sich die E-Autos von VW immer besser verkaufen.
2: Auf der Bahnstrecke zwischen Köln und Düsseldorf fahren die Züge wieder nach Plan. Der Abschnitt war nach mutmaßlichen Brandanschlägen gesperrt. Mittlerweile ist ein Bekennerschreiben im Netz aufgetaucht. Demnach hat eine linksextreme Gruppe die Brände aus Hass auf die Industrie gelegt. Der Krieg zwischen den USA und dem Iran eskaliert wieder und weiter. Der Iran hat die für den Welthandel so wichtige Straße von Hormuz für gesperrt erklärt. Die iranischen Revolutionsgarden haben da auf Schiffe gefeuert, weil die angeblich nicht genehmigte Routen befahren haben. Die USA reagieren mit der nächsten Angriffswelle und haben offenbar weit über 100 iranische Ziele ins Visier genommen. Argentinien hat sich bei der Fußball-WM ins Halbfinale gemüht. Nach Verlängerung besiegte der Titelverteidiger die Schweiz mit 3:1. Für Argentinien geht's im Halbfinale gegen England, das mit 2:1 gegen Norwegen erfolgreich war. Das zweite Halbfinale gibt es zwischen Frankreich und Spanien.
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5: Und das an diesem Sonntag mit Ron Stocklers. Schön, dass ihr dabei seid, ihr Lieben. Ich begleite euch die nächsten 3 Stunden.

0: 10 nach 1 haben wir es an diesem Sonntag. Oscar und Matt Kay gerade gehört mit Sweet Nothing. Und jetzt, ihr Lieben, gibt's was ganz Frisches aus dem Plattenregal.
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0: Die gibt's ganz konkret von Hugo Uerdens. Am Freitag ist dessen neues Album. 10 nach 1 haben wir es an diesem Sonntag. Oscar und Matt Kay gerade gehört mit Sweet Nothing. Und jetzt, ihr Lieben, gibt's was ganz Frisches aus dem Plattenregal.
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Sonntag, der 12. Juli. Ihr hört Flux FM gerade mit Sophie Hunger und Everything is Good. In ein paar Minuten bei Flux um halb, da widmen wir uns dem 250. Geburtstag der Vereinigten Staaten von Amerika. Das war ja vor ein paar Tagen der Fall. Am 4. Juli wurde groß gefeiert in den USA. Und zwar die Unabhängigkeit, die 1776 13 Kolonien vom damaligen Königreich Großbritannien, ich sage mal, erklärt haben. Jetzt ist es aber immer so eine Sache mit dem Blick in die Vergangenheit. Hier hat sich ein Professor für Geschichte an der Uni Mannheim, Hiram Kümper, mal ganz genau diesem Mythos 1776 gewidmet. Wir haben mit ihm gesprochen. Das gibt's in ein paar Minuten. Ich hab's

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0: Wir haben es 2:30 an diesem Sonntag. Das war ein Jungle mit The Wave.
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0: Es wurde richtig groß aufgefahren in den USA am 4. Juli 2026 und der Grund ist ein besonderes Jubiläum. Die Vereinigten Staaten von Amerika sind 250 Jahre alt geworden. Damals am 4. Juli 1776 haben sich nämlich 13 Kolonien des damaligen British America vom Königreich Großbritannien losgelöst und die Unabhängigkeitserklärung unterzeichnet. Es ist der Beginn der amerikanischen Demokratie. Und der Independence Day, der wurde ja wirklich krass gefeiert. Donald Trump hat seine eigene Party draus gemacht. Jetzt ist es aber so, dass diese Unabhängigkeitserklärung und diese Geschichte der USA auch anderweitig betrachtet werden müssen. Hiram Kümper ist Professor für Geschichte an der Universität Mannheim und gerade ist sein Buch Mythos 1776 erschienen. Flux FM-Redakteur Marius Legowski hat mit ihm gesprochen und gefragt, was die USA aus 250 Jahren Demokratiegeschichte lernen könnten.
2: Herr Kümper, die politischen Gräben in den USA haben sich in den vergangenen Jahren immer weiter vertieft. Es gab schon so einige Krisen in der US-Geschichte. Oft sind die Staaten dann gestärkt daraus hervorgegangen. Was muss denn passieren, damit sie auch diesmal daraus gestärkt herauskommen?
3: Also ich glaube, es bräuchte wieder eine Verständigung auf einen gewissen Grundkonsens. Und dieser Grundkonsens, der geht ja eigentlich weit zurück, nämlich dass die Institutionen, die in der Gründungsphase, also im späten 18. Jahrhundert, vor allem in der Verfassung von 1787 gelebt worden ist, also die Idee, dass sich unterschiedliche politische Institutionen auch gegenseitig kontrollieren, dass man sich auf diesen Grundkonsens wieder einigt. Denn im Moment, in den letzten Jahren, sind ja vor allem die Institutionen, die Verfassungsinstitutionen, ganz massiv in Frage gestellt worden und prekärerweise dieses Mal von den Regierenden selbst.
2: Für das Verständnis der USA ist der Mythos der Unabhängigkeitserklärung sehr wichtig und eben auch der Mythos rund um die Gründungsväter, die auch ganz viele andere Sachen noch geschrieben haben. Das heißt, da kursieren sehr viele unterschiedliche Narrative. Ja. Wie kommt man dann doch zu einer gemeinsamen Idee der Vereinigten Staaten von Amerika?
3: Unbedingt. Das ist ja der Witz am Konsens, dass es eben keine Homogenität gibt. Deshalb braucht man den ja so. Diese 13 Kolonien der frühen USA, die sind ja in sich unglaublich unterschiedlich. Das ist auch nicht nur im Norden und Süden so. Die sind unterschiedlich politisch strukturiert. Die sind vor allem unterschiedlich ökonomisch aufgestellt. Es ist selbst schon Holzschnitt, wenn man sagt, im Süden dominiert eben die Plantagenwirtschaft und im Norden die einzelne Farmwirtschaft und das Gewerbe. Das stimmt so im Holzschnitt. Aber wenn man genauer hinguckt, ist es natürlich noch komplexer. Die amerikanische Geschichte lebt davon, dass man auch sehr genau weiß, dass man sich eigentlich über viele Dinge nicht einig ist, aber immer wieder darüber für eine kurze Zeit eine Art Kind gießt. Und das ist eben schon diese Verfassung von 1787. Wenn man das personalisiert, Jefferson ist, um einen von diesen Gründungsvätern zu nennen, der ist selber Sklavenhalter. Er diskutiert natürlich auch darüber, dass die Sklaverei abgeschafft werden soll. Aber er selber hat gar kein Interesse daran. Und da einigt man sich ja auch darauf, das nicht zu tun. Weil dann eben doch man den Konsens vor, sagen wir mal, das aufgeklärte Ideal, alle Menschen sind frei und gleich geboren, setzt. Das ist eben nicht durchzusetzen. Und hinterher bleibt also dann ja noch bis zum Bürgerkrieg die Sklaverei fest verankert.
2: Ihnen war es in Ihrem Buch sehr wichtig, nicht nur die Gründungsväter zu Wort kommen zu lassen und das historisch nochmal aufzuarbeiten, sondern auch explizit Indigene und schwarze amerikanische Stimmen einzubinden. Kommt dabei eine andere Geschichte Amerikas zutage?
3: Wenn man das Beispiel der politischen Teilhabe von Schwarzen sieht. Es ist nicht so, als würde nicht schon 1776 ganz klar auf dem Tisch liegen. Wir können nicht einerseits sagen, alle werden frei geboren und das ist unveräußerlich und gleichzeitig halten wir Leute in Sklaverei. Noch viel mehr diskutiert wird interessanterweise. Wir können nicht einerseits sagen, eine unserer ganz großen Grundsätze ist, man soll doch die Fruits of one's own labor, also die Früchte der eigenen Arbeit selber genießen können. Und voilà, wer genießt denn jetzt nun wirklich nicht die Früchte der eigenen Arbeit? Die genießen auch wirklich andere Sklaven. Und es ist nicht so, als würde das auch nicht ausdrücklich gesagt, 1776. Und das ist ganz interessant, weil man natürlich auch dazu neigt und bis zu einem gewissen Grad ist es auch angemessen, Geschichte zu relativieren und zu sagen, das war eben damals so. Das war sozusagen die Vorstellungswelt. Und das ist auch richtig. Das Argument ist nicht falsch. Es lohnt auch nicht, alles zu standardisieren, wenn Menschen eine gewisse Vorstellungswelt zu ihrer Zeit nicht haben können, weil die sich noch nicht entwickelt hat. Das ist schon angemessen. Aber andererseits darf man sich damit auch nicht so einfach machen und alles entschuldigen. Und deshalb ist es so wichtig, möglichst breit zu sehen, was steht denen denn zur Verfügung? Was können die wissen? Was können die denken? Worüber können die reden? Und dann war mir wichtig zu zeigen, die hätten schon die Entscheidung anders treffen können. Und das ist eine Form von historischer Verantwortung. Und deshalb finde ich so wichtig, eben diese marginalisierten Gruppen, diese damals eben gerade nicht repräsentierten Gruppen auch zu Wort kommen zu lassen. Auch Frauenrechte, die lagen auf dem Tisch. Aber man hat sich bewusst entschieden, die jetzt in diesem Fall noch nicht zum Zuge kommen zu lassen.
0: Sagt Hiram Kümper, Geschichtsprofessor an der Universität Mannheim, über die Demokratiegeschichte der USA. In seinem Buch Mythos 1776, Traum und Erwachen der amerikanischen Nation, taucht er tiefer ins Thema ein. Das ist im Propylen Verlag erschienen und kostet 26 Euro. Marius hat noch ein bisschen ausführlicher mit Hiram gesprochen. Das komplette Interview gibt es zum Anhören auf fluxfm.de und in der Flux Music App. Da habt ihr außerdem die Chance, das Buch zu gewinnen. Um kurz nach halb zwei hört ihr Flux FM, Tove Lo und Stromae jetzt.

Sonntag, der 12. Juli, gerade heim aus den USA, hier auf 100,6 Flux FM, gehört mit The Wire. Ich möchte schon mal ankündigen, dass es in der nächsten Stunde gesprächslastig wird, hier im Flux FM Programm. Ich bekomme nämlich Besuch bei mir im Studio. Die Schauspieler Max Riemelt und Florian Lukas schauen bei mir vorbei und wir reden ausführlich und intensiv von 14 bis 15 Uhr an über ihren aktuellen Kinofilm Etwas ganz Besonderes. Das ist auch unser Film der Woche hier im Flux FM Programm, habe ich euch im Laufe der Tage im Breitbild vorgestellt. Seid also gespannt, ich werde Sie ausfragen über die Dreharbeiten, über die Arbeit mit Regisseurin Eva Trobisch, aber auch über die Frage der ostdeutschen Identität und was das für die beiden bedeutet. Das gibt's im Laufe der nächsten Stunde von 14 Uhr an hier auf 100,6 Flux FM. Hier jetzt erstmal Musik von Pavelo und Schnell mit dir. Mit dir.

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Um kurz vor 14 Uhr sind das Limegarden hier auf 100,6 Flux FM, gehört mit Cross My Heart. 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September frei. 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Kurz vor zwei heißt, gleich gibt's ein Nachrichtenupdate für euch. Dann mit allem, was gerade wichtig ist für Berlin, Brandenburg, Deutschland und die Welt. Um 14 Uhr ist es dafür Zeit. Vorher noch zwei Songs, unter anderem diese Nummer hier von Sean Couty und Egypt 80 Top.

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2: im Studio Jana Klonikowski. Schönen guten Tag. Lob von Bundespräsident Steinmeier für die Bundesregierung und für ihr Reformpaket. Im ZDF bemüht Steinmeier einen Fußballvergleich. Er sagt, die Koalition habe gerade die reine Defensive verlassen und sei ins Vorwärtsspiel gekommen. Und weiter?
3: Es könnte sein, dass wir gerade eine neue Phase erleben. Will sagen, dass man die Selbstblockade innerhalb der Koalition aufgehoben hat, aufgelöst hat und hoffentlich aus den beschlossenen Paketen, die jetzt auf dem Weg sind, auch die Lust an der Gestaltung zurückgewinnt. Das ist das, was mindestens erforderlich ist, um diesen Weg der Reformen fortzusetzen.
2: Die nächste Hitzewelle ist da, vor allem im Südwesten Deutschlands. Da sind heute bis zu 35 Grad drin. Ganz so heftig wie im Juni soll es aber auch in den nächsten Tagen nicht werden, Anne Brauer.
4: Ja, und vor allem auch die gefühlten Temperaturen bleiben unter denen der letzten Hitzewelle. Weil die Luft trockener ist, bleibt es deutlich erträglicher. Die Trockenheit bringt aber andere Probleme mit sich. Die Waldbrandgefahr steigt, zum Beispiel in großen Teilen Brandenburgs, auf die beiden höchsten Stufen. Und andererseits sinken die Flusspegel. Im Rhein planen jetzt die ersten Flusskreuzfahrer ihre Routen um.
2: VW-Chef Blume hält Werksschließungen für vermeidbar. Es gäbe intelligentere Lösungen, sagte er der Bild am Sonntag. Blume will vor allem bei den Produktionskosten weitersparen. Zuletzt war die Rede davon, dass die Werke in Hannover, Emden, Zwickau und Neckarsulm auf der Kippe stehen. Der verheerende Waldbrand im Süden Spaniens ist wohl unter Kontrolle. Etwa 1.000 der 1.500 Menschen, die in der andalusischen Provinz Almeria ihre Häuser verlassen mussten, dürfen wieder zurück. Mindestens 12 Menschen sind bei den Bränden in der Touristenregion ums Leben gekommen. Gelingt Alexander Zverev der zweite ganz große Sieg in Folge? Nach seinem ersten Grand-Slam-Sieg letzten Monat bei den French Open kann er heute nachlegen. Im Wimbledon-Finale steht Zverev allerdings Jannik Sinner gegenüber. Gegen den Weltranglisten-Ersten hat der Hamburger zuletzt 9-mal in Serie verloren.
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5: Weiterhin für euch im Studio Ron Stocklers und diese Stunde wird besonders. Ich bekomme gleich zwei Gäste, die mich und euch in den nächsten 60 Minuten begleiten werden. Max Riemelt und Florian Lukas sind bei mir zu Gast nach Meek mit Fabulous.

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1: Um kurz nach 14 Uhr ist das Miki auf Flux FM Fabulous. Kleine Zeitreise zurück in den Februar. Im Rahmen der diesjährigen Berlinale feierte auch ein deutscher Film im Wettbewerb seine Weltpremiere, den ihr jetzt in den deutschen Kinos sehen könnt. Etwas ganz Besonderes. Ein Film über Coming-of-Age-Situationen, über ostdeutsche Identität, über Familienkonstellationen, die in manchen Momenten auch ungewöhnlich scheinen können. Ab dem 9. Juli seht ihr etwas ganz Besonderes im Kino und ich freue mich sehr, mit zwei Darstellern zu sprechen. Max Riemelt ist bei mir und Florian Lukas ist hier im Studio. Schön, dass ihr beiden da seid. Hallo.
2: Hi.
3: Hi.
1: Ich sag gerade schon, ihr seid zwei Darsteller im Film, um es konkreter zu machen. Max, du spielst den Vater von Lea, der vermeintlich, ich sag's jetzt mal, Hauptfigur dieses Films, eine 16-jährige Teenie, das sich bei einer Castingshow bewirbt und darum herum entwickelt sich eine regelrechte Home-Story, wie der Film im internationalen Titel heißt, die gedreht werden muss, wo wir immer wieder Verschiedenes über diese Familie und alle Konstellationen und Geschichten, die es gibt, erfahren. Du, Florian, spielst den neuen Lebensgefährten von der Mutter von Lea. Die beiden hatten sich getrennt und so trefft ihr immer wieder auch aufeinander. Wenn man jetzt mal diesen Film nimmt und zurückgeht, ihr seid jetzt schon eine ganze Weile an diesem Projekt beteiligt, durch das Casting, durch die Dreharbeiten, natürlich durch die Berlinale, mit Blick bis zu diesem Kinostart. Diese Reise, die ihr auch mit diesem Film verbinden würdet. Was war denn da vielleicht für euch der einschneidendste oder prägendste Moment?
2: Wenn ich darüber rede, wie es zustande gekommen ist, also dass ich die Rolle nicht nur angenommen habe, sondern halt auch mich dafür entschieden habe, zusammenzuarbeiten, denke ich mal wieder an das Casting natürlich. Was besonders war, weil Eva den tollen Einfall hatte, mich einen Zaubertrick lernen zu lassen, den ich dann meiner Spielpartnerin erklären sollte. Und dadurch eine Situation erschaffen hat, wo wir tatsächlich eine Verbindung miteinander hatten, obwohl wir uns gerade erst kennengelernt haben. Und dann erst in den Text eingestiegen bin und gespielt habe und dann ihr Prinzip verstanden habe, wie sie inszeniert, beziehungsweise die Menschen, mit denen sie dann arbeitet, kennenlernt. Das ist eine schöne Erinnerung und also hat mich dann auch bestärkt in meiner Entscheidung, das unbedingt machen zu wollen. Und dann natürlich beim Drehen selber die Möglichkeit der Improvisation, dass die Kameras ständig durchliefen und man dann wirklich in diesen Spielfluss kommt und den Moment tatsächlich zusammen erlebt. Und bis hin zur Premiere, wo ich dann erst gemerkt habe, also was sie für eine Collage daraus gemacht hat, also von wegen unterschiedliche Takes miteinander arrangiert, sogar Tonspuren aus einem anderen Take irgendwie drauflegt, sodass wirklich was ganz Neues entsteht und etwas ganz Besonderes, wie der Titel halt auch heißt.
1: Ich sehe ein großes Nicken zu deiner Linken. Florian, wie ist es bei dir?
4: Der Film ist, also glaube ich, so ein bisschen entstanden wie eine Sinfonie, die man live komponiert irgendwie. Und es gab ein Gerüst und durchaus einen überschaubaren Rahmen, in der diese Familiengeschichte sich entfaltet. Aber Eva Trobischs Wunsch, also der Regisseurin, war es eben, so viel wie möglich Freiheit, auch einen Freiraum zu schaffen, damit Dinge entstehen, mit denen man nicht rechnet und die wir als Schauspieler vorher auch nicht unbedingt wussten. Und der Film ist auch zum Teil während des Machens entstanden. Es gab auch immer wieder Planänderungen. Plötzlich waren Geschichten wichtiger oder wurden anders gewichtet. Und auch, glaube ich, soweit ich den Schneideprozess verstanden habe, war das auch nochmal ein ganz eigener Kompositionsprozess. Für mich war das toll, weil ich habe Eva Trobisch kennengelernt eigentlich bei einem anderen Casting für ihren Debütfilm, den ich damals nicht machen konnte. Und wir haben uns aber beide in ganz toller Erinnerung behalten. Und sie hat mich quasi eingeladen, hier dabei zu sein. Und da gingen natürlich mehrere Wünsche in Erfüllung. Einmal mit Max Riemelt zusammenzuspielen. Das war tatsächlich immer ein jahrelanger Wunsch von mir. Wir sind uns immer nur so irgendwie von Weitem über den
2: Weg gelaufen. Wir übrigens auch, ja.
4: Ja. Und mit Eva Trobisch eben einen Film zu machen und tatsächlich mal wieder in eine Ecke zu kommen mit dem Film, die ich noch nicht kannte. Also Greiz war, soweit ich das verstanden habe, mal einer der reichsten Städte Deutschlands. Und man sieht diese Blütezeit noch überall. Es gibt unglaubliche Villen, wahnsinnig prachtvolle Straßen. Greiz hat nach wie vor nicht so viel Glück mit der Verkehrsanbindung. Und man fühlt sich manchmal zurückversetzt wie in die 90er Jahre von Berlin. Da gibt's ein paar sehr engagierte Leute. Es gibt illegale Techno-Partys. Es gibt Leute, die da versuchen, was aufzubauen und eben engagierte Menschen, auch in der Schule, in der wir gedreht haben, das ist so schön irgendwie für mich zu erleben, dass man in einen Landstrich, in eine Stadt kommt, die immer offiziell als abgehängt und radikal irgendwie abgestempelt wird und dann auf diese Menschen trifft, die da tatsächlich leben und jeden Tag versuchen aufs Neue die Stadt zu beleben und sie und zu inspirieren.

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0: Das sind die Österreicher von Shark Tank hier auf Flux FM. Get it done. Bei mir weiter im Studio Florian Lukas und Max Riemelt. Wir reden gerade über den Film Etwas ganz Besonderes, der gedreht wurde in Thüringen, und zwar in Greiz.
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0: Über diese Residenzstadt im Vogtland Greiz würde ich gerne gleich noch weiter mit euch reden. Ich würde aber einen Schwenk zurück machen, nämlich, dass ihr beide so über dieses ungewöhnliche Drehen, nenne ich es jetzt mal, sprecht, was sich anfühlt wie das Komponieren, diese Komposition einer Symphonie, was aus eher dem Improvisationselement teilweise fungiert, das aus nicht diesem durchgetakteten, wie viele sich wahrscheinlich so Filmdreharbeiten vorstellen, vielleicht ja auch gelebt hat. Ganz oft ist es ja eher so, es gibt klare Zeitpläne, Gewichtungen, wie, wann muss alles funktionieren. Und Improvisation ist ja eigentlich das komplette Gegenstück, Unplanbarkeit. Inwiefern ist es dann doch alles sehr getaktet gewesen? Und vor allem, wie fühlt sich sowas dann beim Dreh an, wenn ihr plötzlich andere Dinge stärker gewichtet sind in so einem Moment?
2: Ich dachte, also es ist auf jeden Fall getaktet. Also das ist ganz wichtig. Ich glaube, der Rahmen oder dieses Zeitfenster, was halt ganz klar irgendwie definiert sein muss, ist wichtig, damit man halt nicht am Anfang des Tages irgendwie ins Detail geht und am Ende des Tages einfach so versucht, Hauptsache, man wird fertig irgendwie. Es muss Leute geben, die sich darum kümmern, natürlich, irgendwie, um das Organisatorische und die Übersicht zu behalten. Und wenn der kreative Raum aber insofern geschützt ist, dass man halt nicht daran denken muss, weil andere das machen, irgendwie hat man halt viel mehr Freiheiten. Und dann geht's halt auch um dieses Bewusstsein, was entsteht, wenn die Kamera einfach weiterläuft und man halt nicht immer wieder von vorne ansetzt und man in diesen Spielfluss reinkommt, beziehungsweise in die echte Situation, wo man in die Gefühle reingeht, wo man dann halt nicht ständig irgendwie hin und her springen muss, was sozusagen die Konzentration angeht. Und der Spaß entsteht halt auch an der Lust, irgendwie miteinander zu spielen. Also von wegen, dass es nichts falsch zu machen gibt, dass man sich nicht verhalten muss, sondern im Gegenteil eher vertrauen und aufmachen muss. Und dadurch eine echte Verbindung entsteht oder eine echte Dynamik, die man dann halt nachempfinden kann. Also auch im Probenprozess, in der Vorbereitung war es so, dass sie zum Beispiel Ideen hatte, wie jeder denkt sich ein Geheimnis mit dem anderen in der Familie aus und keiner weiß aber darüber. Also es wird auch nicht im Film erzählt und dadurch entstehen natürlich auch wiederum so Dynamiken oder beziehungsweise ein Bewusstsein. Du kriegst die Verantwortung, deinen eigenen Charakter irgendwie mitzubestimmen und eigene Ideen einzubringen und das macht natürlich Spaß. Also man ist nicht so passiv irgendwie, bis man halt irgendwie gefragt wird, sein Gesicht hinzuhalten, sondern ist halt die ganze Zeit am Mitdenken, am Mitgestalten und ist natürlich also der Ideal, also Fall, wenn man halt vom kreativen Arbeiten spricht, also dass man sich und andere irgendwie mit einbringt und dann halt nicht einen Kompromiss macht, sondern etwas so ganz Eigenes, ja.
3: Also bei der ganzen Durchgetaktheit sozusagen gab es aber hier tatsächlich ein Element, was ich so lange nicht oder vielleicht noch nie so erlebt habe. Klar gibt es manchmal eben Pannen und da muss man umorganisieren, dann werden Tage verändert, Orte fallen weg und so. Und das ist normalerweise für eine Firma, also die Leute, die im Büro arbeiten, ein absoluter Super-GAU und bedeutet wahnsinnig viele Überstunden und unglaublich viel Nerven, die man da verliert. Und hier war das aber Teil sozusagen dessen, das war quasi eine zwangsläufige Folge manchmal, dass wenn sich Pläne änderten oder auch Eva sich dachte, so okay, wir machen glaube ich noch einen Tick mal was anderes oder versuchen nochmal eine andere Richtung. Das bedeutete eben dann doch auch eben auch Planänderungen, die eben diese fantastischen Frauen im Produktionsbüro ja irgendwie auch kompensieren mussten. Also die haben einen total super Job gemacht. Ich konnte tatsächlich an manchen Tagen dann gar nicht mehr, weil sich dann Tage so verändert haben, dass möglicherweise auch Szenen, die wir dann sonst hätten drehen können oder die wir uns ausgedacht hatten, dann gar nicht mehr stattfanden.

0: Kurz vor halb drei haben wir es an diesem Sonntag. Ihr hört Flux FM und bei mir weiterhin im Studio Max Riemelt und Florian Lukas. Wir reden über den neuen Film von Eva Trobisch, etwas ganz Besonderes. Wir müssen natürlich über Eva Trobisch reden. Mhm. Sie, die das Drehbuch erdacht hat, sie, die die Regie geführt hat. Sie, die den Ort Greiz natürlich auch auserwählt hat, weil ihr Großvater dort geboren ist, sie dort auch hingebracht hat. Wie hat sie euch das Ganze denn gepitcht? Wie wurde euch das Ganze vorgestellt? Und wie hat sie euch da auch durch diese Familiengeschichte, die ihr dann spielt, geführt?
1: Also sie hat am Anfang auf jeden Fall gesagt, genau, dass ihr Opa ihre große Inspiration dafür war, weil es, wie gesagt, die Stadt mit der höchsten Millionärsdichte war vor dem Krieg. Und das ist natürlich schon phänomenal, wenn man da drin steht, wie leer also es dort aussieht und Relikte noch von dieser Tücherfabriken oder Stofffabriken und Färbereien und alles noch zu sehen ist und aber keiner halt eine Ahnung davon hat, also was das halt bedeutet in dem Kontext irgendwie auch der Wende, der deutsch-deutschen Geschichte und überhaupt der deutschen Identität. Und das sozusagen so subtil zu erzählen, also ihrem Anspruch gerecht zu werden und dem Zuschauer halt nicht zu viel zuzumuten oder effekthascherisch zu sein und das Ganze zu verkünsteln, sondern wirklich halt ehrlich zu erzählen und auf ihre Art und Weise zu erzählen. Das, ja, fand ich halt ganz toll. Und das hat sie die ganze Zeit eigentlich kommuniziert. Also von wegen jetzt nicht verbal, sondern halt durch ihr Machen, durch ihr Vorbild irgendwie die ganze Zeit zu denken und ehrlich zu kommunizieren, wenn sie auch unsicher war oder uns zu fragen oder so oder einfach nur Sachen auszuprobieren, anstatt irgendwie also die Besserwisserin raushängen zu lassen, von wegen, sie hat sehr viel Ahnung, sie ist super intelligent, aber sie ist auch selbstkritisch und sehr ehrlich. Und das macht halt auch, glaube ich, eine gute Regie aus. Also, dass sie nicht hierarchisch denkt, von wegen auch, ich habe jetzt die komplette Kontrolle über alles, sondern halt auf Spontanität setzt. Und alle gucken halt gerne, weiß nicht, kleinen Kindern oder Tieren zu, weil die nachweislich sich nicht beobachtet fühlen. Und das wirkt dann halt authentisch auf uns. Und das sucht sie halt auch in dem Bildmaterial, was sie da sammelt. Und dann am Schneidetisch zu entscheiden, was für ein Film daraus wird. Und bei diesem Prozess dann einfach aufzumachen und zu vertrauen, ist halt der, ja, die ultimative Verbindung. Und dann, das transportiert sich alles in dem Film, denke ich mal.
2: Ich habe das auch eher als Einladung empfunden, bei dieser Reise dabei zu sein. Und das war basierend auf Wertschätzung. Und das ist natürlich was ganz Besonderes. Es hörte sich ein bisschen an wie so ein Schiff, von dem man nicht mehr runterkommt. Und man muss sich vorher ziemlich sicher sein, dass man miteinander irgendwie auch das gemeinsame Ziel verfolgt und man ein wirkliches Team wird. Wie eine Familie im Prinzip eigentlich auch. Und ohne zu wissen, wie im Detail das alles dann aussehen wird. Und außer, dass wir versucht haben oder sie auch sehr darauf geachtet hat, bloß nicht ein einziges Klischee zu erfüllen, sondern da haben wir uns ziemlich Mühe gegeben oder sie sich, immer auch andere Lösungen zu finden und immer nochmal nachzudenken und nochmal nachzudenken. Weil das ist natürlich bei dem ganzen Zeitdruck, den wir normalerweise haben, bin ich jedenfalls immer sehr konditioniert auch darauf, eine möglichst schnelle und naheliegende Lösung zu finden. Und das wollte sie gerade nicht und das ist schon sehr besonders.
1: Und halt auch, also jetzt noch der menschliche Aspekt, jedes Teammitglied gleich viel wert ist, also mitgenommen wird. Und dadurch entsteht halt auch diese Atmosphäre des Vertrauens und der Lust, also zur Arbeit zu kommen. Dass es halt nicht nur um den Inhalt geht, wo man möglichst gut dasteht am Ende, sondern halt vor allen Dingen auch eine Zeit, die man miteinander verbringt und einander irgendwie die Lebenszeit auch gestaltet. Also, dass der Prozess immer Spaß macht und das transportiert sich alles durch den Film.
0: Ja, das ist ja auch sowas, ne? Ihr verbringt ja da eben eure Lebenszeit auch. Natürlich ist es Arbeit, ihr seid Schauspieler, aber wenn euch dann nach zwei Wochen auffällt, das ist ziemlich unschön, was wir hier erleben müssen, wäre es ja nicht cool.
1: Ja, man ist abhängig voneinander im Grunde. Also, es ist nicht nur ein Ensemble-Film, sondern selbst, ja, derjenige, der das Licht macht, irgendwie hat ja auch eine Stimme beziehungsweise Emotionen und das fließt alles mit ein. Und wenn man halt so ein Arbeitsverhältnis oder ein Klima schafft irgendwie, wo sich alle Leute wohlfühlen, dann merkt man das einfach, dann hat man mehr Lust.
0: Ist wahrscheinlich auch das größte Lob, was man im Nachgang von so einer Produktion noch weitergeben kann, ja. So als beteiligtes Crew- und Castmitglied, oder?
1: Da will man auch, das nennt sich dann wirklich nachhaltig, finde ich. Also es geht nicht nur um den Pappbecher, den du benutzt irgendwie, sondern halt menschliche Werte irgendwie in den Vordergrund zu stellen, damit man Lust hat, wieder nochmal miteinander zu arbeiten, auf der Basis dann natürlich noch weitergehen kann.

0: Sonntag, der 12. Juli, ihr hört Flux FM und das mit einer ganz besonderen Spezialsendestunde. Bei mir zu Gast die Schauspieler Florian Lukas und Max Riemelt. Wir reden über den Film etwas ganz Besonderes, ein Film, in dem es auch um die Frage der ostdeutschen Identität geht.
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0: Ein Aspekt, der gerade eben genannt wurde, war der Identität mit Blick auf den Film Deutsche Identität und Greiz als Beispiel, wo so viele verschiedene Geschichtsidentitäten, sage ich mal, zusammenkommen. Man hat dieses historische Greiz, ehemals sehr reiche Residenzstadt. Man hat das Greiz der DDR und das Nachwendegreiz, das sich sehr verändert hat. Jetzt thematisiert der Film das auch in einer gewissen Weise, wie sich so die Identität dieser Stadt auch verändert hat über die Jahrhunderte. Die Tante von Lea ist die Leiterin des örtlichen Museums, hat es gerade übernommen. Man hat eben diese wunderbare Residenzkulisse dieser Stadt, die natürlich immer wieder zu sehen ist. Man hat das Waldhotel, beziehungsweise das Waldhotel kann ich es glaube ich nennen, ich hoffe, verzeiht mir das, dass die Großelterngeneration noch betreibt, das aber auch daran hat, dass irgendwie immer weniger Leute kommen, irgendwie nicht diese Region in dieser Form vielleicht besucht wird, wie sie besucht werden könnte. Und das alles in einer Region, die in der Filmwelt hierzulande bisher gar nicht so die große Rolle spielte. Wenn es um Ostdeutschland geht, dann hat man die großen Städte im Osten, sehr viel Uckermark gefühlt, in den letzten Jahren zumindest.
2: Ja, oder das Leben der anderen halt.
0: Oder Ostberlin viel, sage ich mal, ja.
2: Diktatur und Überwachung und
0: die Klischee-Ost in Anführungszeichen.
2: Ja, also sehr viel Negativität natürlich, Restriktion und vor allen Dingen Ideologie.
0: Ja.
2: Und ich finde auch, also den Osten kann man auch subtiler erzählen und sie macht es halt über die Menschen, die halt viel komplexer sind als jetzt nur diese einfachen Klischees, die oft dargestellt werden.
0: Ihr beiden Ostberliner, gebürtig Mitte 80er, Mitte 70er, Eva auch Ostberlin geboren, habt danach natürlich aber auch andere Dinge erlebt. Jetzt spielt dieser Film in einer anderen ostdeutschen Realität, als ihr die vielleicht auch in eurem Leben erlebt habt. Berlin im Klischee hat natürlich so einen Sonderstatus, wenn es um den Osten geht mit Ostberlin. Was bedeutet denn für euch dann zum Beispiel ostdeutsche Identität? Jetzt geht ihr ja wirklich in die, in großen Anführungszeichen, tiefste ostdeutsche Provinz für so einen Film.
3: Für mich hat sich das gewandelt. Also in den 90er Jahren war ostdeutsche Identität eher ein Makel, würde ich mal sagen. Es gab auch kein Geld und auch kein Bedürfnis, Geschichten aus dem Osten zu erzählen. Das änderte sich aus meiner Sicht erst in den Anfang der Nullerjahre mit Büchern, aber auch Filmen. Und das hat auf jeden Fall geholfen, ein gesellschaftliches Klima dafür zu schaffen, dass man eben auch durchaus differenziert und wohlwollend auf den Osten guckte, auch differenzierter auf die DDR-Geschichte. Und ich hatte das große Glück, daran zum Teil beteiligt zu sein, an Filmen oder Serien, die da in diesem Umfeld entstanden sind. Und trotzdem glaube ich, dass Gegenwartsgeschichten im Osten, und die Uckermark würde ich jetzt mal als Erweiterung, als Long Island von Berlin mal nicht dazu zählen, immer noch relativ wenig gesehen wird. Und gerade in den letzten Jahren hat man wieder ziemlich herabgeschaut auf den Osten und das halte ich nach wie vor für einen Fehler. Und deshalb ist es mir auch besonders wichtig, an solchen Geschichten, wie wir sie jetzt hier haben, beteiligt zu sein.
2: Ja, bei mir ist das Gefühl ähnlich. Also ich sehe den Rahmen noch ein bisschen weiter. Also von wegen, Berlin ist für mich eine Insel. Also kulturell gesehen, wie man hier aufgewachsen ist in den 90er Jahren, war halt ein Riesengeschenk. Und wegen, für mich war es ein Abenteuerspielplatz, ohne irgendwie großartig beobachtet zu werden. Und da konnte man sich selbst kennenlernen, ausprobieren und Erfahrungen machen halt, die ganz viel, glaube ich, machen mit dem Bewusstsein, mit dem Selbstbewusstsein. Dann sehe ich halt den größeren Rahmen auch die westliche Arroganz, von wegen, dass die meisten Geschichten aus Hollywood kommen, dass die meiste Popkultur aus Amerika kommt, dass halt das immer sozusagen der Maßstab ist oder beziehungsweise die Deutungshoheit hat, was allgemein die Kultur in der Welt angeht. Und daher vielleicht auch so ein Gefühl der Minderwertigkeit entsteht, also auch was andere Länder angeht, was die ganzen Systeme angeht. Und ja, dass ja Deutschland halt ein Identitätsproblem auch hat, weil es halt nicht irgendwie versteht, wie wichtig also das Nachempfinden oder Nachvollziehen der Realität der anderen quasi ist. Also nicht nur von West zu Ost, sondern auch von Ost zu West. Ja, Verständnis kommt halt irgendwie von verstehen wollen auch. Also eine Neugier haben oder beziehungsweise überhaupt Empathie entwickeln wie so ein Muskel. Und ich glaube, ja, das wird zurzeit immer schwieriger, weil es eventuell die meisten Menschen so wenig Kapazitäten haben, dass sie es gar nicht schaffen irgendwie, sich so viel mit den anderen auseinanderzusetzen, geschweige denn irgendwie im Alltag irgendwie, ja, so zuzuhören und also das auch dann irgendwie nachhaltig irgendwie zuzulassen irgendwie. Also man kann ja anders denken und anders empfinden und es trotzdem dem anderen zugestehen. Aber dafür brauchst du erstmal zuhören und irgendwie sich hineinversetzen wollen. Ne?
3: Was mir noch wichtig ist zu sagen, dass der Fokus nicht darauf liegen sollte, dass es eine typisch ostdeutsche Geschichte ist. Das ist es irgendwie auch. Was man dabei immer übersieht, ist, dass das alles uns alle betrifft in jedem Winkel Deutschlands. Und das, glaube ich, dieses Bewusstsein habe ich nach wie vor, habe ich das Gefühl, ist nach wie vor nicht bei allen vorhanden, dass alles mit allem zusammenhängt und dass man die nicht einfach so abtrennen kann, den Osten, und sagen kann, wir haben damit nichts zu tun, sondern alles bedingt sich gegenseitig und deshalb ist es eben auch eine Geschichte über das gegenwärtige Gesamtdeutschland.

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0: Am Sonntag, den 12. Juli, hört ihr Flux FM, gerade mit Student Archive Selfish Soul. Und wir sind weiterhin im Gespräch über den Film Etwas ganz Besonderes. Florian Lukas und Max Riemelt sind bei mir. Jetzt ist dieser Film natürlich sehr viel um die Geschichte der Tochter der Familie gestrickt. Und ich würde hier einen Anschluss wagen, denn ihr wird eine ganz bestimmte Frage gestellt. Dieses klassische, wer bist du, was macht dich aus? Hm. Wenn ihr da mal auf euch guckt, na klar, ihr seid nun mal Max Riemelt und Florian Lukas. Was macht euch aus? Wer seid ihr?
1: Ja, also ich glaube daran, dass die unterschiedlichen Menschen, die ich in meinem Leben habe, also unterschiedliche Seiten in mir hervorholen, also auch unterschiedliche Qualitäten und mich dementsprechend auch unterschiedlich widerspiegeln. Und für jeden bedeute ich halt auch was anderes. Für die eine bin ich der Vater, für die anderen das Kind. Und auch also von der Mentalität her gibt es unterschiedliche Leute in meinem Leben, die unterschiedliche Seiten in mir wecken oder wo die halt rauskommen. Und deswegen kann ich das gar nicht so reduzieren. Ich bin nur das und das die ganze Zeit für alle, sondern ich glaube, ich bin auch tagesformabhängig immer wieder jemand anders. Und ich glaube auch daran, nichts ist beständiger als die Veränderung, also dass man sich immer weiterentwickelt, innen und außen. Und somit kann ich das niemals so reduzieren auf etwas, jetzt bin ich arriviert, jetzt bin ich erwachsen und jetzt bleibe ich so und so. Also das ist für mich halt auch immer dieser Gedanke, der die Leute in diese Frustration führt, von wegen Angst vor Veränderung zu haben. Also die meisten sind auch nicht politisch für mich, die haben eigentlich Angst vor Veränderung. Und genau, da muss man halt immer also quasi flexibel bleiben, also von wegen auch offen. Von wegen, es gibt immer noch Seiten in dir, die wurden noch nicht geweckt oder die habe ich noch nicht gesehen, sondern die kommen noch.
2: Also als ich mit 16, 17 angefangen habe, darüber nachzudenken, es mal vielleicht mit Schauspiel zu probieren, war eigentlich ein Hauptgrund, herauszufinden, ob ich überhaupt existiere. Inzwischen bin ich dem etwas nahe gekommen. So. Und ich sage mal, ich glaube, ich bin jemand, der versucht, so in diesem Filmbereich meistens Geschichten zu erzählen, damit ich mich in anderen und andere sich wiederum in mir wiederfinden und darüber eine Verbindung herzustellen. Das ist mir irgendwie wichtig und das ist auch ein schönes Gefühl. Und das mir persönlich würde ich sagen, also wenn jemand Papa zu mir sagt, dann weiß ich am ehesten, wer ich bin. Und daneben bin ich mir nicht ganz so sicher.

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0: Um kurz vor 15 Uhr. Die höchste Eisenbahn hier auf Flux FM. Dieses Leben und wir sind in den letzten Zügen des Gesprächs von mir mit Max Riemelt und Florian Lukas. Und zum Abschluss würde ich einfach mal quasi mit ans Ende dieser Reise jetzt mit euch gehen. Die Produktion ist vorbei. Die Berlinale ist durch. Ihr wart noch bei anderen Filmfesten, unter anderem ja auch mit diesem Film vor Ort. Jetzt kommt ihr ins Kino. Und wie ist das so für euch als Mensch, als Schauspieler, so einen Film dann erstmal, sobald so eine Tour, Pressetour und alles drumherum vorbei ist, zur Seite zu legen? Wie seid ihr da? Seid ihr da schnell im Kopf wieder frei und wisst, okay, weiter geht's? Oder begleitet euch als Mensch sowas dann doch noch länger oder auf andere Weise?
1: Das kommt immer darauf an, wie die Reaktionen sind. Also Filme werden auch komischerweise anders oder größer manchmal, als wir uns das jemals vorgestellt oder auch vorgenommen haben. Das hängt immer ein bisschen darauf an, wie der angenommen wird und was dann sozusagen zurückkommt von den Menschen, die den Film sehen und dann eben ihre persönlichen Geschichten erzählen darüber oder Erfahrungen teilen. Ich finde das immer eine unheimlich schöne Erfahrung, wenn das dann auf eine andere Ebene geht und nicht nur über den Film gesprochen wird, sondern der Film eigentlich nur ein Gesprächsanlass ist. Und ansonsten versuche ich irgendwie, weil so viele Sachen parallel laufen, dann tatsächlich, also für mich, diese Sachen abzuschließen. Jetzt in unserem Fall ist es mir wichtig, nochmal in ein paar Städte mitzufahren und den Film dann persönlich zu präsentieren, den Kinos vor Ort zu helfen, einfach Präsenz zu zeigen in den Gegenden, wo wir jetzt hinfahren, weil ich glaube, da auch nicht so oft immer so Leute vorbeikommen und dann geht's ins nächste Projekt, ins nächste Boot.
2: Ja, ich bin auch eigentlich so konditioniert. Ich mache das ja schon seit, ich weiß nicht, 13 bin, dass ich das ziemlich intensiv irgendwie erlebt habe. Also von wegen, es fühlt sich an wie Familie, wenn man zusammenarbeitet. Und dann fällt man erstmal in dieses große Loch, wenn es dann vorbei ist. Und weil wir jetzt aber doch irgendwie Schauspieler sind, die höher frequentiert arbeiten dürfen, arrangiert man sich dann schon schneller irgendwie mit dem Gedanken, dass es dann vorbei ist. Und dann gehst du wieder ins Neue rein, um halt voll auch präsent zu sein. Und irgendwie wird es dann zu so einem Muster, was man halt fährt irgendwie und gar nicht großartig mehr darüber nachdenkt, sondern man weiß schon, wann irgendwie, also wann man abschließen kann und dann wieder irgendwie sich für neue Sachen öffnen kann. Natürlich muss man auch verarbeiten dazwischendurch. Aber ich freue mich gerade, wenn ich so einen Film gemacht habe, auf die Reaktion der Leute. Also nicht nur auf Bestätigung, sondern halt auch interessante Reaktionen, wie zum Beispiel, dass jemand das total negativ empfunden hat. Und dann aber ich ihm auch sagen kann, ja, jeder hat so eine andere Wahrnehmung. Also von wegen, das kann wiederum tagesformabhängig sein. Und wegen, hat's einen Scheißtag, dann hast du vielleicht einen anderen Filter drauf, als wenn du halt irgendwie morgens gleich als erstes so einen Film guckst und der dich wahnsinnig berührt. Also das finde ich halt auch immer spannend irgendwie, mit Menschen also darüber quasi zu philosophieren und nicht nur über den Film selber, sondern halt den als Eingang, also als Öffnung irgendwie für Gefühle zu nutzen und wie wir sie teilen. Ja.
0: Ich hoffe, ich darf noch eine kurze Frage stellen, ja. Weil sie kommt mir gerade, weil das die Formulierung fällt, seit ich 13 bin. Ich glaube, du bist auch auf der Bühne, seit du so 16, 17 bist. Ihr seid beide furchtbar lange auf der Bühne und jetzt haben wir nicht über Frieda Hornemann gesprochen, die zu diesem Casting kam und ich habe ein Interview von Eva Trobisch gehört, die dann noch meinte, die kam mit so einem: ja, ist okay, ich muss die Rolle halt auch nicht haben, aber wenn es klappt, dann ist das so, okay, hinkam und dann diese Rolle spielt, ihre erste Rolle spielt, in so einer Dimension bei der Berlinale dann mit euch ist. Ihr beide kennt diesen Weg in den Film- und Serienbereich, in diesem Fall ins Kino sogar. Gibt man so einer jungen Darstellerin mit was auf den Weg oder war das auch für euch so, die macht das, die weiß, was sie tut, das ist gar nichts, worüber wir mit ihr reden müssen?
2: Ja, das Schöne ist ja, wenn Schauspieler oder Darsteller, wie immer man das auch nennen mag, irgendwie nicht das Konzept der Manipulation fahren oder beziehungsweise eitel sind und krampfhaft versuchen, irgendwie zu gefallen, sympathisch zu sein oder schön genug auszusehen, sondern wenn sie einfach ganz selbstbewusst und auch fragil und auch irgendwie, also das ganze Spektrum der Menschlichkeit zeigen, einfach durchlässig sind und auch den Moment genießen und keine Erwartung haben daran, dass so und so eine Reaktion oder so ein Profit dabei rausspringt. Also das ist einfach schön zu sehen. Und die ist auch in der gleichen Agentur, wie ich bin. Und die arbeitet halt mit Kindern und Jugendlichen und versucht, die halt auf den richtigen Weg zu bringen. Also von wegen, dass man sich nicht nur darüber definiert, sondern halt als Mensch komplett irgendwie ein Leben hat, wo man halt nicht nur auf diese eine Karte setzt und daran verzweifelt, ob die Leute nun einen mögen oder nicht. Sondern halt als Mensch auch irgendwie dazu lernt und reift.
1: Also ich weiß ja selber noch ein bisschen jedenfalls, wie es ist, wenn man von älteren Kollegen ungefragt Ratschläge entgegennehmen muss. Ja. Insofern mache ich das, versuche ich zumindest, zu vermeiden Und außerdem, ja, wir haben sie ja auch, oder ich habe sie ja auch kennengelernt als eine junge Frau, die ganz bei sich ist und in sich ruht und eben nicht dieses Schauspiel, nicht an diesem Shishi von Schauspiel oder wie man sich das vorstellt, interessiert ist. Ich glaube, ich habe einmal gesagt, du, pass auf, wenn du bei der Pressekonferenz bei der Berlinale plötzlich 100 Fotografen gegenüberstehst, das ist ziemlich stressig. Aber auch das hätte ich gerne wieder zurückgenommen. Das muss man ja selber rausfinden und möglicherweise ist das für sie gar nicht stressig. Vielleicht ist sie ja viel entspannter, als ich damals war. Insofern, nee, ich mochte das immer, wenn auch ältere Kollegen auf Augenhöhe mir begegnet sind und darum bemühe ich mich jetzt auch mit den Jüngeren.
0: Was man auf alle Fälle sagen und festhalten muss, der Film, den ihr gemacht habt, gemeinsam, ist wirklich toll geworden. Er ist anderes deutsches Kino, als vielleicht die vermeintlichen anderen Geschichten, die man sonst so erzählt bekommt, widerspiegelt. Und er ist ein sehr interessanter Blick auf eine spannende Familiengeschichte, ein interessanter Nachwendeblick auf deutsche Realität. Mhm. Etwas ganz Besonderes ab dem 9. Juli im Kino. Und ich sage vielen, vielen Dank, dass ihr beiden da wart, Florian Lukas und Max Riemelt.
1: Vielen Dank für die Einladung.
2: Ja, war sehr nett.

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4: Im Studio Jana Klonikowski. Schönen guten Tag. Endlich ist etwas passiert, sagt Bundespräsident Steinmeier zum Reformpaket der Bundesregierung. Er lobt im ZDF-Sommerinterview die Pläne und hofft, dass die Selbstblockade innerhalb der Koalition vorbei ist und die Lust am Gestalten zurück. Steinmeier sagt:
5: Die Koalition hat gerade die reine Defensive verlassen und ist ins Vorwärtsspiel gekommen. Aber ganz im Ernst, ich empfehle wirklich, dass wir in diesen Sommer mit etwas mehr Zuversicht gehen, als uns das in den letzten Sommern in der Tat erlaubt war.
4: Deutschland schwitzt. Mal wieder. Nach der Rekordhitze im Juni ist jetzt die nächste Hitzewelle da. Anne Brauer.
6: Ganz so heftig wie im Juni soll es nicht werden, aber bis zu 35 Grad sind heute auch drin, vor allem im Südwesten Deutschlands. Und in den nächsten Tagen könnte es noch etwas mehr werden. Auch in Frankreich ist es wieder brütend heiß, so dass bei der Tour de France heute erstmals eine Etappe wegen der Hitze gekürzt wird. Seit Beginn der Tour sind es jeden Tag über 35 Grad gewesen.
4: In Andalusien im Süden Spaniens hat die Feuerwehr den gewaltigen Waldbrand weitgehend unter Kontrolle gebracht. Die Regionalregierung spricht von einer Rückkehr zur Normalität mit äußerster Vorsicht. Mindestens 12 Menschen sind bei den Bränden ums Leben gekommen. Die Lage zwischen den USA und dem Iran eskaliert weiter. Die iranischen Revolutionsgarden haben angekündigt, die Straße von Hormuz bis auf Weiteres zu schließen. Zuvor seien dort Warnschüsse auf ein Schiff abgegeben worden. Die USA haben neue Angriffe auf den Iran gestartet. Alexander Zverev will heute nachlegen. In Wimbledon kann er seinen zweiten Grand-Slam-Titel holen. Im Finale steht ihm allerdings der Weltranglistenerste Jannik Sinner gegenüber. Für den Hamburger Tennisprofi sozusagen ein Angstgegner. Allerdings ist Zverev in Topform, wie sein Sieg bei den French Open letzten Monat bewiesen hat.
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8: Sonntag. Und das weiterhin mit meiner Wenigkeit. Im Studio Ron Stocklers hier, ihr Lieben. Florian Lukas und Max Riemelt sind wieder on the road. Falls ihr euch das Gespräch nachhören möchtet, ne, könnt ihr ja unsere Rewind- und Share-Funktion nutzen. Optional klickt ihr euch auf fluxfm.de oder in der Flux Music App rein. Da gibt's das Gespräch mit den beiden zum Nachhören. Jetzt aber erstmal wieder Musik für euch. Franz Ferdinand habe ich hier. 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
9: Oh, well.

Um 10 nach 3 sind das New Young Pony Club hier auf Flux FM Ice Cream. Ja, und jetzt habe ich Aldous Harding und H. Hawkline für euch. Venus in the Senior.

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0: Eine Band, die wir sehr ins Herz geschlossen haben, weil sie so richtig feine Mucke machen. Gemeint sind The Last Dinner Party, haben wir hier gerade gehört auf Flux FM, Sinner.
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0: Family Business kann musikalisch krass erfolgreich sein. Das beweisen auch Will Gow und Olivia Hardy. Die Geschwister machen seit 2019 zusammen als Wasia Project Musik. Jüngst haben sie sich mit neuer Musik zurückgemeldet und nicht nur das, sie haben auch einfach eine ganze Platte angekündigt, ein besonderes Album, ihr Debüt nämlich. Nocturne wird im September erscheinen und darauf zu hören ist auch diese Nummer, die sie vorab veröffentlicht haben, Bleeding Gold.

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0: Um 3:30 ist das Versace hier auf 100,6 Flux FM Rennfahrer.
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0: Manchmal haben sie schon die ein oder anderen Follower im Social Game abgesahnt, manche haben aber auch gerade erst angefangen. Manche machen Hip-Hop, manche Pop, manche Rock. Im Endeffekt können sie aus allen möglichen Ecken der Berliner Musikwelt kommen. KünstlerInnen und MusikerInnen, die wir euch in unserer richtig tollen Rubrik Radar vorstellen. Heute dreht es sich bei Flux FM Radar um Jayla. Sie hat mit ihrer Single Rhythm in Blue bereits die 2 Millionen Stream-Marke geknackt. Wie der Sound der Berlinerin klingt und warum sie das Alleinsein feiert, das erzählt euch Musikredakteur Daniel Meinel.
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3: Vor 5 Jahren zieht Jayla direkt nach dem Abi aus dem beschaulichen rheinländischen Dorf Brenig nach Berlin. Der prägendste musikalische Einfluss bis dato, die Dorfkonzerte, auf die sie von den Eltern mitgeschleift wird und deren Obsession mit Lady Gaga. Heute schreibt sie tiefgründige, cineastische Popsongs. Doch anstatt wie viele andere über Herzschmerz und große Romanzen zu singen, widmet sich Jayla auf ihrer neuen EP They Call Me a Loner ganz der Kunst der Einsamkeit.

0: Ein eher unkonventioneller Dreh- und Angelpunkt, der seinen Ursprung in einem einschneidenden Moment in ihrer Jugend hat.
1: Ich hatte irgendwie mal ein Gespräch, da war ich so 17 und da meinte jemand zu mir, ey, irgendwie geht jeder Song, dreht sich um Liebe oder Sex. Zu dem Zeitpunkt war ich auch so, okay, ich hatte noch nie eine Beziehung. Heißt es jetzt, dass ich keine Musik machen kann? Das Gefühl hat sich dann halt auch in den letzten Jahren auch immer mit durch mein Leben gezogen, dass ich dachte, ey, ist doch geil, mal vielleicht eine EP oder ein Projekt zu machen, was irgendwie sich wirklich um die andere Seite dreht, also um diese Selbstfindung und das Einsamsein und alles, was da irgendwie mit einherkommt.
0: Das Einsamsein klingt bei Jayla alles andere als negativ. Es geht um Ehrgeiz, Unabhängigkeit und das Kennenlernen der eigenen Grenzen. Viele dieser intimen Songskizzen entstehen in ihrem Berliner Schlafzimmer. Ein ruhiger Rückzugsort in einer lauten, rastlosen Stadt, in der man eigentlich nie alleine ist.

0: ausgerechnet der ständige Trubel der Hauptstadt befeuert ihre introspektiven Texte.
1: Es ist immer viel los, man ist immer von vielen Leuten umgeben, aber man hat dann auch in den ruhigen Momenten, ich glaube, die fühlen sich dann noch einsamer an als irgendwie auf dem Dorf, wo ich herkomme, weil der Kontrast, glaube ich, einfach so stark ist. Und ich glaube, ich habe dann irgendwie versucht, diese ruhigen Momente oder diese einsamen Momente dann irgendwie in was Gutes umzuwandeln und irgendwie die Beauty da drin zu finden.
0: Ihre Songs sollen dabei als Projektionsfläche für unsere eigenen Erlebnisse dienen. Jayla ist der Überzeugung, dass gerade diese melancholischen und einsamen Songs helfen können, sich selbst besser zu verstehen. Kathartisches Songwriting-Ventil für die einen, smarte Lebensweisheit für die anderen. Klassische Win-Win-Situation also.
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3: Weitere Infos zu Jayla findet ihr, ihr habt es gehört, in der Flux Music App oder unter fluxfm.de. Da könnt ihr diesen Radarbeitrag von Kollege Daniel Meinl natürlich nochmal nachhören und auch andere tolle Acts kennenlernen, die ihr vielleicht nicht auf dem Radar habt. Und Jayla hören wir jetzt hier Rhythm and Blue.

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Dreiviertel vier haben wir es gleich. Das sind The Submarines hier auf Flux FM. You, Me and the Bourgeoisie. Viertelstunde bleibt uns ungefähr noch zusammen. Auf dem Weg bis zum Ende unserer gemeinsamen Reise jetzt Musik von Deathcap for Cutie, Punching the Flowers.

Um kurz vor 16 Uhr, Smurfs hier auf 100,6 Flux FM gehört mit Feisty. Ja, und kurz vor 16 Uhr heißt, wir sind durch mit unseren gemeinsamen 3 Stunden. Hier übernimmt gleich Kollege Yannick mit Radio Arti. Wenn ihr mögt, hören wir uns aber morgen schon wieder. Dann bin ich von 11 Uhr an zugegen und begleite euch durch den Tag im Flux FM Programm. Mein Name ist Ron Stocklass, ich bin raus. Habt noch einen schönen Sonntag. Bye, bye.

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2: Im Studio Jana Klonikowski. Schönen guten Tag. Endlich ist etwas passiert, sagt Bundespräsident Steinmeier zum Reformpaket der Bundesregierung. Er lobt im ZDF-Sommerinterview mit einem Fußballvergleich die Pläne. Die Koalition habe gerade die reine Defensive verlassen und sei ins Vorwärtsspiel gekommen, so Steinmeier. Mit Blick auf die Außenpolitik betont er die Distanz zu den USA unter Donald Trump. Und er sagt weiter:
3: Die Großmächte können in einer Welt ohne Recht und Regeln leben, können sogar eine Weile davon profitieren. Wir können das nicht. Wir brauchen eine internationale Ordnung, wir brauchen Recht und Regeln. Und deshalb ist meine dringende Empfehlung, wir sollten uns diesem neuen Zeitgeist der Rücksichtslosigkeit nicht anschließen. Wir sollten ein europäisches Modell dagegen halten.
2: Deutschland schwitzt mal wieder. Nach der Rekordhitze im Juni ist jetzt die nächste Hitzewelle da. Ganz so heftig wie beim letzten Mal soll es aber nicht werden. In Frankreich ist jetzt erstmals wegen der Hitze eine Etappe der Tour de France gekürzt worden. Die für den Welthandel so wichtige Straße von Hormuz ist wieder geschlossen. Bis auf Weiteres, bis zu einem Ende der amerikanischen Intervention, heißt es von den iranischen Revolutionsgarden. Der Iran nutzt die Meerenge als Druckmittel. Aus dem Führungszirkel in Teheran heißt es, sie sei wichtiger als Dutzende von Atombomben. Für die VW-Beschäftigten geht's mit einem großen Fragezeichen in die Sommerferien. Gespart werden muss, aber Werksschließungen muss es nicht unbedingt geben, sagt Konzernchef Blume. Die Einzelheiten von Fabian Hoffmann.
4: Auf der Kippe stehen die Werke in Zwickau, Emden, Hannover und Neckarsulm und auch zigtausende Jobs. Nun der VW-Chef in der Bild am Sonntag. Es gibt intelligentere Lösungen, als Werke zu schließen. Sein Plan ist es, die Produktionskosten in den Werken weiter zu senken. Da habe man zuletzt schon viel erreicht und die Kosten um ein Fünftel gedrückt. Zuversichtlich stimmt Blume auch, dass sich die E-Autos von VW immer besser verkaufen.
2: Alexander Zverev will heute nachlegen. In Wimbledon kann er seinen zweiten Grand-Slam-Titel holen. Im Finale steht ihm allerdings der Weltranglistenerste Jannik Sinner gegenüber. Für den Hamburger Tennisprofi sozusagen ein Angstgegner. Allerdings ist Zverev in Topform, wie sein Sieg bei den French Open letzten Monat bewiesen hat.
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6: Radio Arti hier im Äther, die eine Stunde Flux FM zum Einrahmen an die Wand hängen. Mein Name ist Janek, vorne mit einem Y und hinten mit einem Q. Willkommen zu unserer großen Sonntagnachmittagsmatinee, bei der wir hier die Künste rahmen. Heute tatsächlich Soundkünste. Global Echoes of Gnawa Sonic Pluriverse Festival heißt die Veranstaltungsreihe, die seit Ende Juni im Haus der Kulturen der Welt läuft. Und zu Gast in zwei Stücken Musik der Leiter des HKW, Dr. Bonaventure Ndikung, der uns zum einen über dieses superspannende Gnawa Festival ist. Was ist Gnawa? Das erklärt er uns gleich. Erzählt und zu den weiteren Projekten im HKW, die da laufen, denn es stehen Jubiläen an. Erstmal legen wir hier los mit ganz aktueller Musik. In London wohnt sie und macht ziemlich geile internationale Musik, Alevia, und das Stück heißt Cairo FM.

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1: Wer auch schon mal mit den Augen gucken will, was ist im Sonic Blue Reverse Festival Sounds oder nee, Echoes of Gnawa im Haus der Kulturen der Welt zu hören gibt, wer da alles spielt, was es für Filmscreenings und Paneldiskussionen gibt, der oder die geht auf www.fluxfm.de und klickt sich Richtung Radio Arti. Noch ein Stück Musik. Und dann kommt Dr. Bonaventure in die Kung, ihr vors Mikrofon. Das nächste Stück hier direkt aus Berlin und zwar von Megalo, großartiger Rapper, auf dem Beat von TK, der auch mal Teil von Kitschkrieg war. Und zusammen haben sie das Stück FOMO gemacht.

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9: Und nun zu Gast bei Radio Arti, wie bereits angekündigt, der Leiter des Hauses der Kulturen, der Welt HKW, Dr. Bonaventura, die Kung. Hallo Bona.
10: Hallo mein Lieber, grüß dich.
9: Du bist regelmäßig Gast bei uns, aber regelmäßig in längeren Abständen. Ich glaube, es ist auch schon wieder ein paar Jahre her. Das HKW leitest du seit 3 Jahren?
10: Seit ungefähr 3-4 Jahren.
9: Jahren jetzt. Wahnsinn, genau. Wie die Zeit auch rast. Davor hast du das Savvy Contemporary erst in Neukölln, dann in Wedding aufgebaut. Genau. Das ist eine Kunstmaschine, die inzwischen alleine läuft, auch ohne
10: mich.
9: Auch ohne dich.
10: Ja.
9: Was gut ist.
10: Was sehr gut ist. Das ist wichtig. Es gibt brillante Leute, die da sind und die das Programm weitermachen.
9: Das ist so spannend, wie man Strukturen aufbaut, wenn ich dich so bezeichnen darf. Ich weiß, das ist ein Umfeld, du bist nicht alleine, aber wenn man so der Inspirator ist und auch das Aushängeschild, der Go-To-Typ, den man dann kennt. Und die Struktur steht aber und lebt weiter.
10: Ja, aber man muss auch lernen, zurückzutreten, ne? Wegzugehen, ja, damit die anderen auch brillieren können, damit die anderen auch hier Arbeit machen können.
9: Ist und auch das Aushängeschild, der Go-To-Typ, den man dann kennt. Und die Struktur steht aber und lebt weiter.
10: Ja, aber man muss auch lernen, zurückzutreten, ne? Wegzugehen, ja, damit

0: Die nächste Generation ist auch sehr spannend.
1: Definitiv, definitiv. Die sehen diese Dinge manchmal ein bisschen anders und das ist aber auch eine Herausforderung. Ist mir zum Beispiel aufgefallen, wir reden gleich über Musik, denn bei euch im HKW läuft seit Ende Juni Global Echoes of Gnawa, das Sonic Pluriverse Festival. Und wir können jetzt eigentlich jeden Teil dieses langen Titels mit Untertiteln vornehmen, weil das erzählt schon Bände. Aber auch der Musikgeschmack oder die Art und Weise, wie Leute Musik machen, ändert sich. Wir kommen aus einer Generation so KRS-One und es musste fort und expressiv sein. Und
0: Conscious Rap, Hip-Hop, ja.
1: Angry. Und das Angry ist eher so eine Angst gewichen vielleicht, möchte ich jetzt mal. Also es ist mir aufgefallen, als vor 2 Jahren nach den Leaks über diese Wannsee-Konferenz von der AFT und den Remigrationsdebatten die großen Demos endlich mal waren, wo viele Leute in Deutschland auf die Straße gegangen sind. Und dann gab es immer so tolle musikalische Beiträge, aber ich dachte, Jungs, das ist eine Ballade, Mädels. We need fight songs. Und dann merkte ich so, okay, andere Generation.
0: Ja, die Zeit ist anders geworden, ja. Und vielleicht ist es auch gut so. Vielleicht muss man nicht immer laut und wütend sein, ne? Also wir sind auch älter geworden, wir sind auch ruhiger geworden, ja. Aber du hast recht, also es ist jetzt vielleicht ein bisschen zahm, ja. Aber vielleicht spricht die Musik irgendwie anders.
1: Ja. Es ist immer diese Generation, über die wir sprechen, sie oder wie man sie immer nennt, die ist ja, die empfindet das so und deswegen macht die ihre Musik so und das ist ja genau gut so.
0: Genau, genau. So wie unsere Generation auch anders protestiert hat, ja. Also wenn man an Max Roach denkt, ja, wie...
1: Warte mal, der ist eine Generation älter als wir.
0: Ist eine Generation älter, ja, die Generation davor, ja.
1: Max Roach, also, angry. Angry. Charles Mingus, Angry Man of Jazz am Bass.
0: Angry. Also die haben gespielt, die haben ihr Wut in den Instrumenten getragen.
1: So ist das. Ja. Aber auch Rage Against the Machine in unserer Generation. Ja. Public Enemy, genau, Bomb Squad.
0: Genau, die haben nicht viel gesprochen, die haben mit der Musik gesprochen, ja. True. Oder wir haben vorhin von Fela gesprochen, ja. Mhm. Sein Wut war auch in der Musik,
1: ja. Oh, ja.
0: Also der hat gesungen, der hat ja extrem politische Texte getragen, ja.
1: Auch wenn du diese wunderbare Autobiografie von Miles Davis liest, die ist selbst mir neulich aufgefallen, die gibt's noch gar nicht in der deutschen Übersetzung, ist aber auch schwer zu übersetzen, weil der Mann talkt Slang.
0: Ja.
1: Also wenn die sagen, warum ist da so viel N-Wort im Hip-Hop, warum ist da, werden die Frauen B-Words genannt und so weiter und so fort und das F-Wort. Ich rede von Fuck, liebe HörerInnen. Das ist die ganze Zeit, das ganze Buch von Miles Davis. Der Mann war sehr wütend. Ne? Diese Jazzspieler, heute ist Jazz ein warmes Lagerfeuer im Kamin. Und man gibt mit seiner Plattensammlung an, aber
0: was
1: nein.
0: Was nicht unbedingt schlecht ist, will ich dazu sagen.
1: Ah, du bist der große Versöhner.
0: Ich find's auch gut. Ja, das Sentimentale kann auch etwas bewegen.
1: True, das stimmt, das stimmt. Global Echoes of Gnawa. Jetzt musst du uns erstmal erklären, was ist Gnawa?
0: Gnawa ist eine Tradition. Es ist eine Musik, es ist eine Performance, es ist Spiritualität, es ist Geschichte, ja. Es geht um die Tradition in Marokko. Es geht um Musik und Menschen, die aus dem Sahel gekommen sind, aus Westafrika, die vor hunderte von Jahren versklavt worden waren, die als Traders oder einfach so nach Nordafrika in den Maghreb gegangen sind und dort leben und ihre Musik mitgenommen haben, ja. Und es gibt ja Menschen, die Malem, die das bis heute noch tragen, ja. Es ist eine extrem sophisticated Music, ja. Und wir dachten dieses Jahr bei uns im Haus der Kultur in der Welt genauer Tradition zu uns zu bringen, ja. Und das ist auch Musik, die Verbindungen zu anderen Musiken der Welt schafft.
1: Werden wir gleich drüber reden müssen. Black Atlantic ist da ein Stichwort. Genau. Lass uns erstmal ein Stück Musik vielleicht hören, das du mitgebracht hast. Was ist das erste Stück?
0: Das erste Stück ist von Moonlight Benjamin, eine Sängerin, Musikerin aus Haiti. Und wir wollten die Verbindung zwischen Gnawa und haitianischer Musik zeigen. Und das heißt
1: Papa Legba.
0: Papa Legba.

0: Papa Legba heißt dieses Stück von Moonlight Benjamin, die gestern oder vorgestern im Haus der Kulturen der Welt gespielt hat, mitgebracht von Dr. Bonaventure Ndikung, dem Leiter vom HKW. Und wir reden über das Festival, das gerade seit Ende Juni bei euch läuft, Global Echoes of Gnawa Sonic Pluriverse Festival. Und du hast gerade von der Musik aus dem Maghreb erzählt, aus nördlich der Sahara. Ich erinnere mich an deine Eröffnungsrede vor 2-3 Wochen und da sagtest du, wir bestehen darauf, dass die Sahara nicht der Trenner ist, die trennende Zone, sondern der Connector, der Verbinder, der da was verbindet, ne? Ja, nämlich die arabischen Kulturen, ja, nördlich der Sahara, und dann geht südlich der Sahara ja die große, das ist jetzt wertig schon wieder, ne? Ja, diese andere, oder vielleicht ist es gar nicht die andere. Führ das mal aus. Warum ist das der Connector?
1: Naja, weil es gibt, weil Menschen seit immer vom Norden in den Süden gegangen sind und von den Süden in den Norden gegangen sind. Das sind die gleichen Menschen. Mhm. Ja, es gibt unglaubliche Verbindungen zwischen Mali und Marokko und Algerien, zwischen Senegal und Algerien und Tunesien. Das sind die gleichen Menschen. Aber die Geopolitik will uns immer trennen, ja. Die reden von Sub-Sahara. Ja, was bedeutet das?
0: Und die Rassisten, die reden dann von
1: ja, genau,
0: Maghreb und Schwarzafrika,
1: genau. Und das ist ja das Interessante daran. Wir wollen das nicht akzeptieren, ja. Wir denken, wir sind die gleichen Leute. Es gab ja natürlich unterschiedliche Formen des Kolonialismus, die uns getrennt haben. Aber wenn man tief rein schaut, merkt man, dass wir die gleichen Menschen sind. Und Gnawa trägt das, ja. Gnawa ist eine Musik, ist eine hybride Art von Musik, ja. Es bringt Menschen zusammen, es bringt Kulturen zusammen, es bringt Spiritualitäten zusammen. Und das wollen wir feiern.
0: Ich habe das Konzert gesehen von Vieux Faka Touré, dessen Vater Faka Touré lustigerweise heißt der Sohn Vieux, also der alte Faka Touré, genau. Was ein nicer Twist ist. Und die spielen diesen, was man in der Musikpresse oft mal auch als diesen Wüstenblues beschrieben hat, und das ist interessant, jetzt reden wir mal über Black Atlantic. Also viele der schwarzen Sklaven in den Amerikas kamen aus Westafrika natürlich, aus verschiedenen Gebieten, haben die musikalischen Traditionen und auch die mythopoetischen Positionen der Griots mitgebracht. Es gibt viele Bücher darüber, die das bis hin zum Hip-Hop schreiben, als Erben der Griots. Und die Bluesmusik, die dann in Nordamerika entstanden ist, die spielt natürlich auch wieder zurück nach Afrika, weil die hören natürlich auch mit, und es gibt diese gemeinsamen, es gibt also Rückkopplungsprozesse bei einer gleichen Tradition. Samba aus Brasilien, der dann auf einmal in Angola landete, und dann spielen die angolanische Seemänner Samba-Musik. Das ist immer auch da connected gewesen. Der Atlantik ist auch kein Divider.
1: Der Atlantik ist auch kein Divider. Also es ist ein Ping-Pong. Mhm. Ja, die Menschen aus dem afrikanischen Kontinent, die versklavt worden waren, haben ihr Traditionen, ihre Musik dahin gebracht. Ja, es gab einen Einfluss der indigenen Menschen. Man sieht das zum Beispiel in der Musik der Garifuna Collective, ja. Die Garifuna Kultur sind Menschen aus Westafrika, die treffen ja die Arawaks da, und es entsteht eine neue Musik, aber auch die Musik der Europäer kommt dazu,
0: ja. Ja,
1: und dann kommt es zurück, ja. Es gab ja diese Welle von ehemalige versklavte Menschen, die zurück nach Westafrika gekommen sind.
0: Liberia.
1: Zum Beispiel Liberia oder in Nigeria. Es gibt noch in Lagos zum Beispiel die Viertel der Brasilianer, ja, die Afro-Brasilianer, die zurückgekommen sind. Die haben Musik zurückgebracht, ja. Und das kommt dann zusammen mit Yoruba-Musik und entsteht dann irgendwas Spannendes, ja. Und diese Rückkopplung finde ich extrem spannend, und das wollen wir auch in diesem Festival zeigen.
0: Weil Musik ist diese Kommunikation, diese nicht verbale oder kann auch im Gesang verbale Kommunikation sein, mit der wir uns verstehen. Und dann stehen wir ganzen BerlinerInnen, wo auch immer wir herkommen, im HKW und tanzen zu Vieux Faka Touré. Und ich finde ja auch, dass dieses repetitive Element, ne, wir brauchen nicht Strophe, Refrain, also ein geiler Groove reicht auch.
1: Ja.
0: Und das ist die Tradition, die wir im Funk haben, das ist aber auch die Tradition, die wir im Techno haben, die wir im Krautrock haben.
1: Genau.
0: Ich bleib auf dem Ding.
1: Ja.
0: Und wenn da was passieren soll, dann mache ich eine Pause und lass die anderen weiterspielen.
1: Man bleibt auf dem Ding, bis man in einen Trance fällt. Ja, das ist Repetitive. Man spielt es immer wieder. Und es ist ja nicht gleich. Es wird immer tiefer. Und es berührt einem noch tiefer und noch tiefer. Und man sieht es in einer Zeremonie, in einer genauen Zeremonie, die sogenannte Lila. Spielt das, spielt man das, over and over again, und man merkt, wie die Leute dann anfangen, in den Trance zu fallen, ja. Das ist extrem spannende und tiefe Musik, die wir jetzt nach Berlin bringen.
0: Ihr zelebriert die Musik weiter, das geht bis in den August rein. Wir hören nochmal zwei Stücke Musik und unterhalten uns dann weiter, und dann kannst du vielleicht nochmal ein paar Events highlighten, die tatsächlich in den nächsten Wochen im Haus der Kulturen der Welt laufen. Buna, was ist das nächste Stück, das du mitbringst?
1: Bab el Blues, eine junge, spannende, marokkanische, genaue Musikerin. Eigentlich die neue Generation von Frauen, die großartige, genaue Musik machen in einem Feld, was von Männern dominiert wird. Und die zeigen uns, dass die das auch machen können und das sogar besser machen können.

0: Asmaham Zawi und Bharat Timbuktu waren das mit Lala Risa. Ihr seid bei Flux FM, Radio Arti und nach wie vor zu Gast Dr. Bonaventure Ndikung vom HKW. Und wir haben uns wunderbar unterhalten über Musik im Allgemeinen und das Sonic Blue Reverse Festival, das Echoes of Gnawa im Besonderen, das noch läuft im HKW in den nächsten 3 Wochen, glaube ich. Was sind so die Highlights? Was passiert noch? Worauf sollten wir achten?
1: Also, wir haben jetzt am 17. großartige Bands. Wir haben Mehdi Nasuli, ein junger Gnawa Musiker. Wir haben die Gruppe Gnawa Diffusion. Und die sind ja einer der spannendsten Gnawa Gruppen in der Zeit. Ja, Gnawa ist schon seit immer, wie ich vorhin gesagt habe, ein Ort der Hybridisation. Mhm. Ja, das heißt, Gnawa Diffusion macht Rock, die machen Funk, die machen Gnawa und Jazz, die bringen unterschiedliche Musikrichtungen zusammen. Ja, seit mehreren Jahrzehnten fahren alle Jazzmusiker nach Essaouira, mhm. ja, wo es den Gnawa Festival gibt, ja, in Marokko, weil Gnawa einfach ja, eine der spannendsten Musikrichtungen der Welt ist.
0: Und jetzt hast du, ich muss mal auf der Metaebene kurz reingrätschen, ja. dann die weiteren Termine. Jetzt hast du das wunderschöne Wort Hybrid gesagt. Ja. Weil ich bin ja der Meinung, alle Kultur ist Hybrid. Wir beeinflussen uns alle permanent gegenseitig. Wir wohnen in Häusern, ja. Babylon. Genau. Wir trinken aus Wasserleitungen, Rom oder was weiß ich. Die Inder werden auch ihre Leitungen gehabt haben und so weiter und so fort. Und dann gerade, wir reden ja seit vielen, vielen Jahren, seit 30 Jahren über kulturelle Appropriation. Ja. Also die unrechtmäßige Aneignung einer anderen Kultur, um das Wort fremd zu vermeiden in diesem Diskurs. Ja. Und ich verstehe, was dahinter steckt. Ne? Ja. Wenn man jemand was wegnimmt und das da sein eigenes macht und dann hat der andere da gar nichts mehr, auch ökonomisch und so weiter, dann ist das nicht richtig. Auf der anderen Seite, wir sprachen über Black Atlantic, wir sprachen über die Sahara als den großen Zusammenbringer, den Connector. Dann ist das, wir spielen uns alle gegenseitig was vor und das macht erst die Menschheit. Würdest du zustimmen?
1: Ja, also der Unterschied ist folgendes. Also es gibt kulturelle Missappropriation.
0: Nehme ich sofort auf das Wort.
1: Und du hast recht. Es gibt keine reine Kulturen. Ja, wenn man von reinen Kulturen spricht, dann fängt man an mit Faschismus.
0: Das ist so Identitätskonstruktion im Falschen.
1: Also kulturelle Appropriation gab es schon immer und wird es immer geben. Appropriation ist an sich nicht schlecht. Missappropriation ist das Problem. Wenn man etwas von einer Kultur nimmt und es gibt keine Referenz, wenn man das klaut, wenn man sich nicht bedankt,
0: tut so, als wäre es seins,
1: dann ist es ein Problem. Das ist kulturelle Missappropriation. Ja? Und da müssen wir einen Unterschied machen.
0: Die Trennung nehme ich mit. Ja. Danke für die Differenzierung. Genau. Super. Ja, das Miss nehme ich mit.
1: Ja. Ja. Und dann haben wir auch noch...
0: Mach weiter mit dem Programm, Bruder.
1: Ersten Akten eine großartige Band, Garifuna Collective. Mm. Ja. Die Garifuna Kultur ist auch eine der spannendsten Kulturen. Ja, auch in Amerika sind auch Belize, Honduras und andere Inseln, diese Menschen aus Westafrika, die ihre Kultur wirklich getragen haben, die das beibehalten haben bis heute. Mm. Ja. Und die werden nach Berlin kommen und im Haus der Kultur in der Welt, im Rahmen der Boakaiman Festival ein Konzert geben. Und Boakaiman Festival, wie du weißt, ist eine Kommemoration von einem Performance, ein Ritual, was am 14. August 1791 stattgefunden hat in Saint-Domingue in Haiti. Und das war der Anfang der haitianischen Revolution, ja, was bis 1804 lief und Haiti ist dann das erste unabhängige schwarze Land der Welt geworden.
0: Und hart dafür bestraft worden von den französischen Revolutionären, die gerade selber ihre Revolution gemacht haben. In der Tat. Und Haiti musste bis vor, ich weiß es nicht genau, 20 Jahren, 15 Jahren nach wie vor Wiedergutmachung an den französischen Staat zahlen, so dafür, dass sie ihre Freiheit, Sklavenplantagen abgerissen haben und die Freiheit, die Liberté, Fraternité nach Haiti gebracht haben. Genau, für ein Wahnsinn.
1: Was für ein Wahnsinn. Was für ein Wahnsinn. Und jedes Jahr machen wir Anfang August ein Festival zu Boakaiman.
0: Ich komme rum.
1: Ja.
0: Ich komme rum. Kurzer Ausblick. Ich glaube, in 1-2 Jahren habt ihr ein großes Jubiläum im Haus der Kultur in der Welt. Ihr werdet 75 Jahre alt.
1: Die Kongresshalle wird 70 Jahre alt.
0: 70.
1: Wurde 1957 gebaut im Rahmen der Interbau-Ausstellung und das wollen wir kommemorieren. Und es wurden ja 50 großartige Architekten, wenige Architektinnen eingeladen.
0: Innen in dem Fall sogar, ja.
1: Und um den Hansaviertel aufzubauen. Und das wollen wir kommemorieren mit Architektinnen aus aller Welt. Und wir wollen überlegen, wie wir heute bauen, in einer Zeit, wo es eine Wohnungsknappheit in Berlin gibt, in Deutschland gibt, wo es Schwierigkeiten mit Materialitäten gibt. Wie bauen wir heute? Ja, wir sehen, wie wir haben vor ein paar Wochen eine Hitzewelle in Deutschland erlebt. Ja, da muss man sich überlegen. Und da sind mehrere Hunderte oder Tausend von Menschen überall in Europa gestorben. Da müssen wir überlegen.
0: 4000 in einer Woche war gerade die Übersterblichkeit. Die
1: unglaublich, unglaublich. Und die Frage ist, wie baut man in der Zukunft, um sowas
0: die auch zu vermeiden? Die Bauwirtschaft, der große Emitteur von CO2 auch, die graue Energie. Wir müssen eigentlich umnutzen, nicht mehr abreißen und neu bauen, sondern umnutzen, instand setzen, so von den 80er Jahre HausbesetzerInnen lernen, instand besetzen.
1: Und das wollen wir nächstes Jahr machen.
0: Super, super, super spannend. Und die letzte Frage, die ich habe, denn uns läuft die Zeit leider weg. Du bist gerade richtig viel in den letzten Jahren in Süd- und Mittelamerika unterwegs und hast eine große, große Ausstellung, die travelt und kommt am Ende, wird sie auch zu uns nach Berlin kommen?
1: Genau. Ich habe das Glück gehabt, die Sao Paulo Biennale, eine der größten Biennalen der Welt, zu kuratieren und wir bringen die Biennale nach Berlin. Zum ersten Mal kommt die Sao Paulo Biennale nach Deutschland.
0: Genial.
1: Und das ist eine großartige Sache und zur Eröffnung am 11. September werden wir auch den großartigen Musiker Relema und sein Quintett bei uns haben.
0: Also, regelmäßig ins Haus der Kulturen der Welt gehen, Leute, gerade bei diesem Wetter, wunderbar im Tiergarten gelegen, direkt an der Spree und man kann unten bei Dominik noch schön einen Rosé schlürfen, wenn einem so die Lust danach ist.
1: Oder einfach Bier.
0: Oder Wasser.
1: Oder Tee.
0: Ja. Warm und kalt. Dr. Bonaventure und die Kung hier zu Gast bei Radio, wie immer eine große Freude.
1: Voll. Vielen, vielen Dank.
0: Was hast du noch? Wir haben noch ein Stück Musik.
1: Ja, wir haben ein Stück von Garifuna Kollektiv.
0: Die spielen jetzt demnächst.
1: Ja.
0: Bei euch.
1: Ja. Am 1. Akten.
0: Merci, Bona.
1: Merci à toi.

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1: Und mein Lieblingslied für diese Woche, passend zum Thema irgendwie, auch wenn er weit, sehr viel weiter südlich als Westafrika, Nordafrika, einmal um die Sahara rum geboren wurde, stammt von Hugh Masekela, der tatsächlich in Witbank in Südafrika 1939 geboren wurde und in diesem miesen Apartheidsstaat aufgewachsen ist. Ein großartiger Trompetespieler, der dann mit Miriam Makeba verheiratet war, die ihn über London dann in die USA holte. Dort hat er tatsächlich auch reüssiert als Jazz-Trompeter, hat aber auch in diesen 60er, 70er Jahren, die sehr Rock waren, seinen Jazz davon beeinflussen lassen. Wir hören gleich das Stück Grazing in the Grass, das tatsächlich zu seinen ganz großen Hits wird. Und passend zum Thema, weil er eben auch einer der großen Verbinder war. Einmal um den Atlantik rumgereist in seinem Leben und dann 2018 in Johannesburg gestorben. Und passend dazu, auch er hat mal im Haus der Kulturen der Welt gespielt, da bin ich ihm begegnet. Beeindruckender Mann. Es gibt eine tolle Autobiografie von ihm, die heißt Still Grazing, für alle die, die gerne Musikerbiografien lesen. Da sind diese ganzen Geschichten drin. In Südafrika als junger Musiker, egal als welcher Musiker, wie alt, welches Alter, als schwarzer Musiker Musik machten. Und die mussten dann tatsächlich, wenn die von einem District in den anderen fahren wollten, brauchten die eine Genehmigung von der Polizei. Alles Schikane, Schikane. Also man konnte kaum touren. Es war unglaublich beschwerlich. Und nur unter großen Schwierigkeiten konnte seine Frau Miriam Makeba, die internationaler Star war, der konnten sie nicht so viel anhaben, ihn da rausholen, ihn davon befreien, und dann war er halt im Exil in diesen anderen Welten und hat seine Musik gemacht, sein Leben geführt. Hören wir Hugh Masekela, Grazing in the Grass.

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7: Gehirnmüll, Staub raus, Aussauger, Teil 1. Die Muskeln, das Blut, die Haut und die Poren wiegen schwer in der Wunde der Seele. Ja, dann zünde ich ein Licht auf Deck auf dem Schiff, so dicht ist die Fahrt durch den Nebel. Wohin diese Fahrt? Die Fahrt ins Nichts, an nichts anderes kann ich mir denken. Wohin diese Fahrt und so dicht dieser Nebel? Ja, hab ich vergessen zu lenken. Ein Hai lauert, Papa, er schnallt's mit der Zunge und dann winkt er mit seinen Zähnen. Denn ich denke zu viel, aber nichts passiert, zum Teufel mit all meinen Plänen. Kein Lotse an Bord und ich gleite so hilflos, ahoi, ich hab mich verirrt. Und dann kracht im Gebälk und das Ruder reißt um, SOS, was ist passiert? Da sind Geister an Bord und sie klappern im Kopf, melancholisch, sie flüstern ganz leise. Sie planen die Fahrt und sie steuern mein Hirn, ihr Geheimnis heißt ihre Reise. Dabei summen sie ein Lied, so düster und schwer, das Lied vom Schiff dieser Reise. Ein Loop wie das Meer, kein Ziel und so blind, Gedanken laufen im Kreise. Ja, dann wünsche ich mir jetzt, klar, Schiff wird gemacht, Gehirnmüll, Stoppus aus Sauger, der kehrt mein Gehirn, Windung für Windung.
8: Unser Poetry-Clip der Woche, verfasst und vorgetragen vom Grand Seigneur der deutschsprachigen Poetry-Slam-Szene, Wolf Hogekamp, mit dem Titel Gehirnmüll, Staubsauger aus Sauger. Und damit, liebe HörerInnen, mit dem Poetry-Clip sind wir so gut wie am Ende der 1 Stunde Flux FM zum Einrahmen an die Wand hängen namens Radio Arti angekommen. Mein Name bleibt Janek, vorne mit einem Y und hinten mit einem Q. Wir können uns nächste Woche wieder hören, wenn wir hier am Sonntag 16 Uhr die Künste rahmen. Dann habe ich die Bildhauerin Ulrike Buhl hier zu Gast, die derzeit in der Kantstraße im ehemaligen Stilwerk großflächig ausstellt. Ich verabschiede mich wie immer mit ein paar Takten Tanzmusik. Hier geht's gleich weiter mit Daniel Webest und dem X-Dressed. Das Tanzmusikstück, das ich mitgebracht habe, ist von Alan Alien, also auch direkt hier aus Berlin. Steh auf heißt das. Genau, steht auf, geht raus, macht Party. Feiert die Künste, feiert das Leben und feiert euch selbst. Tschüssikowski und bye bye.

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2: Im Studio Jana Klonikowski. Schönen guten Tag. Lob von Bundespräsident Steinmeier für die Bundesregierung und für ihr Reformpaket. Im ZDF bemüht Steinmeier einen Fußballvergleich. Er sagt, die Koalition habe gerade die reine Defensive verlassen und sei ins Vorwärtsspiel gekommen. Und weiter?
3: Es könnte sein, dass wir gerade eine neue Phase erleben. Will sagen, dass man die Selbstblockade innerhalb der Koalition aufgehoben hat, aufgelöst hat und hoffentlich aus den beschlossenen Paketen, die jetzt auf dem Weg sind, auch die Lust an der Gestaltung zurückgewinnt. Das ist das, was mindestens erforderlich ist, um diesen Weg der Reformen fortzusetzen.
2: Die nächste Hitzewelle hat Deutschland erreicht. Vor allem im Südwesten sind heute bis zu 35 Grad drin gewesen. In den nächsten Tagen wird es noch etwas mehr. Allerdings wird es wohl nicht ganz so heftig wie im Juni. Und wegen der trockeneren Luft bleiben auch die gefühlten Temperaturen deutlich niedriger. Die Trockenheit bringt aber andere Probleme mit sich. Die Waldbrandgefahr steigt. In Teilen Brandenburgs und in Regionen im Südwesten teilweise auf die höchste Stufe. In Andalusien im Süden Spaniens hat die Feuerwehr den gewaltigen Waldbrand weitgehend unter Kontrolle gebracht. Die Regionalregierung spricht von einer Rückkehr zur Normalität mit äußerster Vorsicht. Mindestens 12 Menschen sind bei den Bränden ums Leben gekommen. Nach den Kürzungen beim Elterngeld plant Bundesfamilienministerin Prien den nächsten Einschnitt. Der Unterhaltsvorschuss für Alleinerziehende soll künftig nur noch für Kinder bis einschließlich 15 Jahren ausgezahlt werden. Aktuell wird er bis zum Ende des 18. Lebensjahres gezahlt. Alexander Zverev will heute nachlegen. In Wimbledon kann er seinen zweiten Grand-Slam-Titel holen. Im Finale trifft er auf den Weltranglisten-Ersten Jannik Sinner.
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5: Willkommen, Six Jazz Radio Show auf Flux FM mit Daniel Pester Mikrofon. Wir starten heute mit Corey Wong und sein Track All Night, All Right.

Das war Jemba Groove mit No Pain, No Gain mit Special Guests The Caveman. Aus Berlin kommt inzwischen Christian Prommer hier von seinem neuen Album, das Stück Trying

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Diesen Track habe ich entdeckt auf einer Streamingliste. Das war Tiramisu Tempest, heißt das Stück, von der Band Happy im Meda. Aus England kommt ein neuer Soul-Superstar nach Amy Winehouse, vielleicht eine der interessantesten Stimmen des UK Soul. Die Dame heißt Sienna Spiro und wir hören Die on This Hill.

Das war Yasmin Lacey, Sweetest Season heißt das Stück. Die englische Sängerin ist jetzt auch schwer unterwegs, unter anderem auf dem We Out Here Festival, wo auch zum Beispiel die Berliner Jazzonova spielen mit Clara Hill und Wayne Snow. Aus Südafrika kommt Rory Sang Sechele. Das Stück Mama hören wir. Tolle Jazzstimme.

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Das war ein bisschen Boogie-Funk aus Australien, Mondo Freaks heißt die Band, Put Your Hand in My Hand. Und das war's für die XRS Radio Show auf Flux FM mit Daniel Best am Mikrofon. Die Show geht danach hier in der Flux FM App, auf der Flux FM Webseite und der XRS Webseite. 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Unter anderem kommen da zum Beispiel Another Taste, Momoko Gill, ja tatsächlich, aber das Announcement kommt in der kommenden Woche. Das war's und wir schließen ab mit Flora Purim. This Is Me heißt das Stück.

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1: Um 6. Im Studio Jana Klonikowski. Schönen guten Abend. Endlich ist etwas passiert, sagt Bundespräsident Steinmeier zum Reformpaket der Bundesregierung. Er lobt im ZDF-Sommerinterview die Pläne und hofft, dass die Selbstblockade innerhalb der Koalition vorbei ist und die Lust am Gestalten zurück. Steinmeier sagt:
2: Die Koalition hat gerade die reine Defensive verlassen und ist ins Vorwärtsspiel gekommen. Aber ganz im Ernst, ich empfehle wirklich, dass wir in diesen Sommer mit etwas mehr Zuversicht gehen, als uns das in den letzten Sommern in der Tat erlaubt war.
1: Nach den Kürzungen beim Elterngeld plant Bundesfamilienministerin Prien den nächsten Einschnitt. Der Unterhaltsvorschuss für Alleinerziehende soll eingeschränkt werden. Colin Mock mit den Einzelheiten.
3: Der soll künftig nur noch für Kinder bis einschließlich 15 Jahren ausgezahlt werden, heißt es jetzt aus Priens Ministerium. Aktuell wird der Unterhaltsvorschuss bis zum Ende des 18. Lebensjahres gezahlt, wenn der unterhaltspflichtige Elternteil entweder nicht zahlt, nicht bekannt oder verstorben ist. Ein entsprechender Gesetzentwurf mit den neuen Plänen soll demnächst vorliegen. Hintergrund seien, wie auch beim Elterngeld, die Sparvorgaben an den Bundeshaushalt.
1: Die Hitze ist zurück. In Teilen Deutschlands kann es in den nächsten Tagen wieder über die 35 Grad gehen. So heiß wie bei der Hitzewelle Ende Juni wird es aber wohl nicht werden. Angesichts der Trockenheit rufen einige Kommunen zum Wassersparen auf. Außerdem steigt an vielen Orten die Waldbrandgefahr. Die für den Welthandel so wichtige Straße von Hormuz ist wieder geschlossen. Bis auf Weiteres, bis zu einem Ende der amerikanischen Intervention, heißt es von den iranischen Revolutionsgarden. Der Iran nutzt die Meerenge als Druckmittel. Aus dem Führungszirkel in Teheran heißt es, sie sei wichtiger als Dutzende von Atombomben. 100 Spiele sind durch und die WM-Halbfinals stehen. In Buenos Aires haben Tausende nach Argentiniens Viertelfinalsieg gegen die Schweiz auf den Straßen gefeiert. Und auch Englands Fans dürfen weiter hoffen, nach dem Sieg gegen Norwegen, dass ihr Team den ersten WM-Titel seit 60 Jahren holt. Heute und morgen ist bei der WM aber erstmal spielfrei.
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6: Den lassen wir natürlich ganz schön entspannt und auch klassisch und mit Superstars sogar ausklingen. Ja, Superstars, wer ist das denn? Harry Styles. Ja, mit dem fange ich einfach mal an und seinem schönen Aperture-Track. Da will er uns ja alle in den Club bringen. Mal sehen, ob es klappt. Euch einen feinen Abend. Martin Leck wünscht euch eine gute Zeit.

Disclosure, die beiden Brüder aus UK mit The Sun Comes Up und einem wunderbaren Vocoder, denke ich mal, den sie da sehr, sehr gerne benutzt haben. Faux L'Amour, ein Produzent und DJ aus Frankreich. Ich glaube, er kommt gebürtig aus Lyon. Viel unterwegs in der Welt. Deshalb können wir uns freuen, dass er heute in Berlin ist und zwar in der Else. Und da ist heute auch noch bis 4 Uhr morgens Party angesagt. Faux L'Amour wird ein Extended Set all day long spielen. Ich weiß gar nicht, wie lang das dann gemeint ist. Auf jeden Fall ist er da. Aber auch noch ein tolles anderes Programm findet ihr in der Else, wenn ihr jetzt hingeht, noch vielleicht, wenn ihr Lust habt, ein bisschen zu dancen. Faux L'Amour, klar, den gibt's auch hier mit Leon Fall zusammen. Das Stückchen heißt Subi und ist von Faux L'Amours neuester EP.

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Vintage Culture, der brasilianische Superstar, haben wir gehört mit Mel Verão. Und gestern war er in Berlin, hat er bestimmt ganz gut beim Sage Beach abgerockt und geliefert. Die Polizei in Berlin, die warnt gerade von einer neuen Masche von Drogenhändlern, denn es werden wohl offenbar kleine Werbepäckchen mit Gratisproben in Briefkästen verteilt. Drin ist Kokain, Ecstasy, Ketamin, Haschisch, Marihuana oder auch 3MMC. Ja, ganz schön gefährlich, wenn Kinder das in die Hände bekommen und in wirklich sehr ungewöhnliche Art Leute ja an die Drogen zu bringen. Wohl eine neue Werbestrategie von Dealern in Berlin. Also Achtung, Augen auf und wenn ihr sowas findet, bitte bei der Polizei melden. Habt einen guten Abend hier beim elektronischen Abend auf Flux FM. Das hier ist der Wolf, Philipp Wolf.

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1: Und auch kommenden Donnerstag am 16.07. gibt's wieder Berlin Beats im Hamburger Bahnhof. Und zwar diesmal keine geringere als GGFM ist dabei. Die Künstlerin, DJ und auch Produzentin, die sieht Musik als Erweiterung des Körpers. Und ihre Sets, die sind schon wirklich eine eigene Erfahrung. Richtig immersiv, was sie da macht. Tolle Produktion hat sie auf jeden Fall. Würde ich hingehen, wäre ich nicht auf dem Festival. Also wie gesagt, Donnerstag wieder ab 19 Uhr, Music for Free und diesmal mit GGFM im Hamburger Bahnhof. Von der habe ich jetzt leider gerade keine Musik, aber das hier ist Kalita, ursprünglich aus Istanbul.

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0: MJ Cole, Urgestein des UK Garage, hat sich hier mit, wie nennt man denn sowas, Neugestein, Pink Panthers zusammengetan und rausgekommen ist Still Sincere, eigentlich so ein Klassiker von MJ Cole, hier nochmal neu aufgelegt und das beweist, dass man ja auch intergenerativ, oder wie das so heißt, also zwischen den Generationen oder alt und jung, können auf jeden Fall zusammenarbeiten. Was für eine tolle Chose. Peter Parsch, das ist ein Künstler aus Hamburg und der samplet eigentlich ganz gerne vor allem so YouTube-Schnipselchen. Und wer kennt es nicht? Cola Zero, genau, das legendäre Meme oder den legendären Clip, der viral gegangen ist, wo sich eine ältere Frau lautstark darüber beschwert, dass ihr statt Cola Zero eine Cola Light mitgebracht wurde. Ne? Leck mich doch am Zuckerli, sagt sie auch noch. Auf jeden Fall Kult. Ja, und Peter Parsch hat eben diese Worte genommen und Cola Zero seinen eigenen Track draus gemacht.
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0: nicht?
1: Ja.
0: Trinkst du kein Wasser?
1: Nein.
0: Du trinkst gar kein Wasser?
1: Nein.
0: Aber wie viel trinkst du denn dann?
1: 2,5 Liter.
0: Cola?
1: Am Tag, ja. Zero.
0: Wie kann ein Mensch 2,5 Liter Cola am Tag trinken? Ihr ganzer Körper besteht aus Cola.
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Danke an Peter Pasch, der dieses Kultvideo nochmal gesampelt hat in seinem Stückchen Cola Zero. Swimming Paul, der französische Produzent, der, ja, finde ich, sehr UK-mäßig daherkommt, fast schon wie ein Fred again, der ist heiß gefragt. Auf vielen Festivals ist er unterwegs und er wird im August kommen zum Spin Open Air. Neben Fritz Kaltbrenner, Tripolism und einigen anderen. Wir präsentieren das Ganze und freuen uns darauf. Spin Open Air, auf jeden Fall am 15. August, natürlich auf dem Sage Beach. Wer dabei sein will, kann mir gerne eine Mail schreiben an derabend@fluxfm.de betreff Spin. Und wir hören natürlich Swimming Paul mit Drinking to Get Drunk. Ja, ja, das ist einfach mal eine Feststellung. Einen schönen Abend wünsche ich. Ihr seid genau richtig beim elektronischen Abend auf Flux FM am Sonntag.

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1: Um 7. Im Studio Nanju Kuhlmann. Schönen guten Abend. Lob von Bundespräsident Steinmeier für die Bundesregierung und ihr Reformpaket. Im ZDF bemüht er einen Fußballvergleich und sagt, die Koalition habe gerade die reine Defensive verlassen und sei ins Vorwärtsspiel gekommen. Und weiter?
2: Es könnte sein, dass wir gerade eine neue Phase erleben. Will sagen, dass man die Selbstblockade innerhalb der Koalition aufgehoben hat, aufgelöst hat und hoffentlich aus den beschlossenen Paketen, die jetzt auf dem Weg sind, auch die Lust an der Gestaltung zurückgewinnt. Das ist das, was mindestens erforderlich ist, um diesen Weg der Reformen fortzusetzen.
1: Nach den Kürzungen beim Elterngeld plant Bundesfamilienministerin Prien den nächsten Einschnitt. Der Unterhaltsvorschuss für Alleinerziehende soll eingeschränkt werden. Colin Mock mit den Einzelheiten.
3: Der soll künftig nur noch für Kinder bis einschließlich 15 Jahren ausgezahlt werden, heißt es jetzt aus Priens Ministerium. Aktuell wird der Unterhaltsvorschuss bis zum Ende des 18. Lebensjahres gezahlt, wenn der unterhaltspflichtige Elternteil entweder nicht zahlt, nicht bekannt oder verstorben ist. Ein entsprechender Gesetzentwurf mit den neuen Plänen soll demnächst vorliegen. Hintergrund seien, wie auch beim Elterngeld, die Sparvorgaben an den Bundeshaushalt.
1: Die nächste Hitzewelle ist da, vor allem im Südwesten Deutschlands. Ganz so heftig wie im Juni soll es aber nicht werden. Auch die gefühlte Temperatur ist wegen der trockeneren Luft deutlich niedriger. Die Trockenheit bringt aber andere Probleme mit sich. Die Waldbrandgefahr steigt. VW-Chef Blume hält Werksschließungen für vermeidbar. Es gebe intelligentere Lösungen, sagte er der Bild am Sonntag. Blume will vor allem bei den Produktionskosten weiter sparen. Zuletzt war die Rede davon, dass die Werke in Zwickau, Emden, Hannover und Neckarsulm auf der Kippe stehen. 100 Spiele sind durch, die WM-Halbfinals stehen. In Buenos Aires haben Tausende nach Argentiniens Viertelfinalsieg gegen die Schweiz auf den Straßen gefeiert. Und auch Englands Fans dürfen weiter hoffen nach dem Sieg gegen Norwegen, dass ihr Team den ersten WM-Titel seit 60 Jahren holt. Heute und morgen ist aber erstmal spielfrei.
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5: Mit Matti Beck im Studio. Und das hier ist eine Auftragsarbeit für die DJ Kicks Compilation Serie. Jeder, der diese kompilieren darf, soll natürlich auch ein Stück beisteuern, das es noch nicht gibt. Und Sophia Cortezes, die gebürtige Peruanerin aus Berlin, hat letztens eine DJ Kicks zusammengestellt und das ist ihre eigene Hausaufgabe. Los Poemas No Siempre Riman. Ein neues Stück, das sie extra eben für diese Compilation kompiliert hat. Komponiert hat. Ich hole mir mal was zu trinken.

kriege ich immer ganz krasse Empire of the Sun Vibes, ne? People in den... Na gut, auf jeden Fall waren es Alex Wan und Notre Dame mit The City. Paradis, das ist ein französisches Duo. 2016 haben die ihren Song Toi et moi veröffentlicht. So weit, so gut. Aber wenn man so wie ich jemand bin, der denkt, Mr. Fingers hat dieses Stück jetzt nochmal neu geremixed nach 10 Jahren und Mr. Fingers ist doch Larry Heard, das ist doch ein super cooler Produzent, dann höre ich da nochmal rein und dann spiele ich es auch, wenn es gut ist. Also jetzt hier der kleine französische Sommerurlaub aus eurem Radio. Ich bin Mathieu Beckert, den elektronischen Abend und das in Paradis mit Toi et moi im Mr. Fingers Sunset Mix. Das passt doch.

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Der Confidence Man, der uns ja einiges abverlangt hat mit seiner extrem krassen Hi-Hat. Jede Woche gibt es neue Musik hier bei Flux FM. Wir setzen uns zusammen immer dienstags, entscheiden dann, welche neuen Tracks reinkommen. Und diesmal hat es Raphael geschafft. Wer immer er auch ist, auf jeden Fall mit Gotta Be Cool ist er hier auf der Playlist gelandet. Und alles, was auf der Playlist landet, findet ihr natürlich auch schwuppdiwupp in unserer Playlist auf Flux FM, damit hier alles schön dokumentiert ist. Nicht nur für die GEMA, sondern natürlich auch für euer Wissen. Also Raphael und Gotta Be Cool, schöne Grüße und vielen Dank auch an meine lieben KollegInnen Tobi und Elisa fürs Zusammenklauben und Zusammenstricken von diesem schönen Musikprogramm. Dank euch.

30 Jahre feiert das Album Super Discount von Etienne de Crécy. Damals hat er auf jeden Fall mit diesem Album, und er hat auch mit vielen zusammengearbeitet auf diesem Album, so den French Touch, damals sagte man vielleicht French House, in die Welt hinausgetragen. Also auf jeden Fall einer der ganz, ganz Großen. Ja, und jetzt feiert er eben Super Discount im Dezember in Frankreich, in Paris, mit einer exklusiven Veranstaltung. Dort wird er nämlich auch eine Hommage an Motorbass gleichzeitig senden. Da auch Philipp Starr ist ein Künstler, der kürzlich verstorben ist vor einiger Zeit, und es soll sozusagen nicht nur eine 30 Jahre Super Discount Party werden, sondern auch eine Gedenkveranstaltung an Philipp Starr. Alles zu finden auf jeden Fall in Frankreich, wie gesagt am 18. und 19. Dezember in Paris, und mit dabei feiern zum Beispiel Felix the Housecat, Jada G und Tiger sowie Uffi Perel und viele andere auch noch dieses Geburtstagsfest. Wir hören rein in diesen Klassiker, in das Album Super Discount, und zwar in einen meiner Lieblingstrack, nämlich Pre-Shock. Etienne de Crécy, ein Stück französischer Hausmusikgeschichte hier heute Abend beim elektronischen Abend auf Flux FM.

steht sie still, die Musik. Wenn die Musik bei euch nicht stillstehen soll, dann würde ich euch empfehlen, wenn man nämlich mal elektronische Musik so am Freitagmittag oder Dienstagmorgen haben möchte, euch doch unbedingt die Flux Music App zu besorgen. Da drin, klar, viele tolle Channel, aber mein Lieblingschannel, der Club Sandwich Channel, ist natürlich auch immer fresh bestückt mit toller Musik und immer da, wenn man ihn braucht. Wie gesagt, Club Sandwich Channel in der Flux Music App, da spielt zum Beispiel auch das Stückchen Real Life von Fei Sullivan, das wir auch hier hören, auf Flux FM. Matti Beck wünscht eine feine Zeit. Genießt noch die letzten Stunden vom Wochenende.

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Mitte August, da gibt's ja eine Sonnenfinsternis. Vor allem in Spanien kann man die wohl ganz gut sehen. Und deshalb haben sich natürlich findige PartymacherInnen gedacht, da machen wir ein Festival drum. Astral Plane Total Eclipse Festival. Findet statt vom 10. bis 12. August in La Pinilla Mountain Resort. Ja, und das ist auf jeden Fall das Highlight. Klar, dann am 12. August um 20.31 Uhr die totale Sonnenfinsternis. Und dafür gibt es dann ein eigens konzipiertes Set, und zwar von der Techno-Legende Kevin Saunderson. Tja, alle Millionäre haben bestimmt schon Tickets. Neben ihm spielen dort auch noch Ellen Alien, Chez Damier und Matt Sassari, ein Festival, das so auf Kunst, Wissenschaft und interaktive Installationen setzt. Wie ist das Ganze nochmal? Total Eclipse Festival, Astral Plane. Und wir hören was von Kevin Saunderson, einem seiner legendären Hits, Good Life, hier nochmal neu aufgelegt, damit es fresher klingt.

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2: Mensch, ich mache immer das Mikro nicht auf und dann will ich reden und dann hört mich keiner. So, jetzt fange ich aber nochmal an mit einem offenen Mikro. 1, 2, 3, 4. Einen wunderschönen Abend. Ihr seid genau richtig beim elektronischen Abend mit Matti Weck. Ich habe hier zwei echt coole, nette Menschen, Produzenten, Koss und auch Peter Schumann. Die beiden arbeiten gerne mal zusammen, haben gerade auf Get Physical Ocean Ground veröffentlicht. Und die beiden kommen ja auch gerade wieder viel rum. Am 24. Juli, da ist Peter Schumann zum Beispiel im Kater. Er betreibt ja auch Kiosk ID und den Koss kann man dieses Jahr sogar auf der Nation of Gondwana lauschen. Da ist er nämlich dann irgendwann zwischen dem 16.

10 Jahre feiert das Home Again Festival mit einem tollen, tollen Riesen-Line-Up. Klar, man kann sich das ganze Festival geben. 90 Euro finde ich auch gar nicht so viel eigentlich für 2 Tage von Samstagmittag bis Montagmorgen. Und das Line-Up ist mega auf jeden Fall. Da ist für jeden was dabei, wie man so schön sagt. Maggie ist dabei, die ich sehr schätze. Oder eben natürlich auch Tabo, aber auch Solomoon ist am Start. Robert Owens und auch Cassie zum Beispiel. Klar, aus der Panorama-Bar. Ja, also ein tolles Line-Up. Ich finde für jede Altersstufe was dabei. Das Home Again Festival findet statt. Nicht nächste Woche, sondern ab dem 12. September. Und zwar im Revier Südost und dort in der Open-Air-Location. Also könnt ihr euch jetzt schon mal kaufen und nämlich die Early-Bird-Tickets sichern. Wie gesagt, im September gibt es nochmal ein schönes Home Again Festival zum 10. Solomoon, ja genau, der spielt da auch. Der hat sich hier mit Skrillex zusammengetan, der ja irgendwie ein bisschen entspannter rüberkommt als noch bei seinen ersten Produktionen. Die beiden haben zusammengeworfen und Rumta, Rumta, Rumta, Rumta, Rumta ist rausgekommen. Oder Rumta. Es rappelt auf jeden Fall. Alle Tracks, die hier laufen, die findet ihr natürlich nochmal online auf fluxfm.de in unserer Playlist.

Wenn ihr selber Musik macht oder Sets zusammenschraubt oder ihr habt eine eigene Party, die hier gerne mal durchgesagt werden soll, dann schickt sie uns gerne und zwar an derabend, derabend ein Wort, derabend@fluxfm.de und Jola Jordans und ich für

Nächste Woche Donnerstag gibt's wieder Berlin Beats und zwar im Hamburger Bahnhof und diesmal mit einer, auf die ich mich total freue. Ja, leider bin ich da glaube ich schon auf dem Festival. Aber gut, auf jeden Fall, GGFM wird erwartet. Ja, die ist klar DJ-Produzentin, aber auch multidisziplinäre Künstlerin und die versteht so Musik als Erweiterung des Körpers. Und ich muss wirklich sagen, ihre Tracks, die sie selber veröffentlicht, sind absolut hypnotisch, aber nicht langweilig. Also die hat wirklich einen sehr, sehr schönen eigenen Ansatz. Ich denke mal, die Schlange nächste Woche Donnerstag am Hamburger Bahnhof wird sehr, sehr lang werden. Ich habe hier mal ein Stück von ihr, das heißt Gabriella und so klingt eben Gigi.

In der letzten Woche ging ja ein Video viral. Puff, das sah ja aus, ne? Grund war ja ein großer Sturm. Und zwar beim elektronischen Musikfestival Alien Sound. Da ist nämlich die riesengroße Bühne mit allem Pipapo eingestürzt, weil eben schlechtes Wetter da war. Es sah krass aus, fast schon so, wie es ein KI nicht hätte besser machen können. Zum Glück war aber auch keiner auf eben mit dieser Bühne und verletzt wurde auch niemand. Die Videos eben, die kann man sich heute noch ansehen und erinnert immer wieder daran, dass ja nicht immer alles so stabil ist, wie es aussieht. Wir bleiben stabil hier bei Flux FM und senden natürlich immer. Das ist unser Auftrag. Und deshalb gibt's jetzt hier tolle Musik von Prezi On, heißt Where Are You Now? Und egal wo ihr seid, habt uns lieb und hört Flux FM.

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Am 15. August, da geht's heiß her. Erstmal über den Dächern Berlins, denn klar, am 15. August, da wird nämlich der Berliner Fernsehturm zum, ja, denke ich mal, spektakulärsten Club der Hauptstadt. 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Und mit dabei ist Techno-Pionier Westbam, Claude von Stroke aus San Francisco, Cats and Dogs und die Chicago-House-Legende Robert Owens. Und das Besondere ist, für die Afterparty gibt es nur 150 Tickets, also schnell hin. Ich bin mir jetzt gerade nicht sicher, ob es noch welche gibt, aber schaut gerne mal nach auf tv-turm.de. Da seht ihr dann auf jeden Fall Westbam.

Jonas Salbach. Ich finde, der macht immer sehr, sehr schöne Stücke. Data Romance hieß auch gerade das, was wir hier gehört haben. Euch einen feinen Abend. Genießt noch die letzten Stündchen vom Wochenende. Schöne Musik gibt's ja auch, klar. Ausgewählt von uns hier gemeinsam, damit ihr noch eine tolle Zeit habt. Alles natürlich schöne elektronische Stücke bis Mitternacht. Wünschen euch einen schönen Wochenstart und ich bin Mathieu Weck und bin jetzt erstmal auch im Urlaub. Habt eine gute Zeit. Bis dann. Ciao.

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